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3: mit Joshua Heise. Schon in der ersten Runde der K.O.-Phase ist Schluss. Die deutsche Fußballnationalmannschaft ist bei der WM im 16. Finale an Paraguay gescheitert. Nach einer schwachen Leistung und einem Fehlerfestival vom Punkt unterlag das DFB-Team mit 4:5 nach Elfmeterschießen. Das erste WM-K.O.-Spiel seit dem Weltmeistertitel von 2014 bleibt vorerst das letzte. Paraguay trifft im Achtelfinale entweder auf Frankreich oder auf Schweden. Im niedersächsischen Stade sind 6 Mitarbeitende einer Jugendeinrichtung erschossen worden. Der Tatverdächtige, ein 45-Jähriger aus Hannover, wurde bereits am Nachmittag festgenommen. Das Motiv war nach Polizeiangaben wohl ein Sorgerechtsstreit. Der Mann hatte in der Einrichtung einen Termin wegen seiner 3 Monate alten Tochter. Mutter und Kind blieben unverletzt. 2 Monate lang hat die Bundesregierung wegen des Iran-Kriegs einen Tankrabatt gewährt. Mit dem letzten Junitag endet die Maßnahme. Ursula Winkler berichtet.
4: Der Tankrabatt hat pro Liter Sprit rund 17 Cent ausgemacht. Um diesen Betrag dürfen die Preise nach dem Ende der Steuerentlastung wieder steigen. Aber die Steuer wird erhoben, wenn der Sprit die Raffinerien oder Lager verlässt, also lange bevor er in den Zapfsäulen landet. So werden also auch am Mittwoch noch die meisten Tankstellen steuerermäßigten Diesel und Benzin haben. Erst am Mittag dürfen die Preise wegen der 12-Uhr-Regel steigen.
3: Der große Teilchenbeschleuniger der Europäischen Organisation für Kernforschung CERN in Genf ist für Wartungsarbeiten abgeschaltet worden. In den nächsten 4 Jahren soll die Anlage in wichtigen Teilen erneuert werden. Die geplante Wiederaufnahme des Betriebs ist Juni 2030. Unter anderem hoffen Physikerinnen und Physiker, dann mehr über dunkle Materie herausfinden zu können. Auf die Hitze folgt das Unwetter. Blitz und Donner begleitet von Starkregen, Hagel und Sturmböen sind über den Süden und Osten Bayerns gezogen. Dabei stürzten die hochsommerlichen Temperaturen von 26 Grad aufwärts um mehrere Grade nach unten. Zuvor hatte der Deutsche Wetterdienst bekannt gegeben, dass dieser Juni der zweitheißeste seit Beginn der Aufzeichnungen war.
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5: Die Nacht hier in Oberbayern, sie ist meist trocken und auch weiter warm. Die Temperaturen so um die 20 Grad. Und wenn wir dann heute auf den Dienstag schauen, da geht's eigentlich noch recht freundlich durch den Tag. Sonne und Wolken im Wechsel. Top-Temperaturen um die 27 Grad. Aber so ab dem Nachmittag steigt dann wieder das Regen, auch das Gewitterrisiko. Und wenn wir dann noch auf den Mittwoch schauen, der wird eher durchwachsen, deutlich kühler. Dann die Top-Werte nur noch so bei 22 Grad. Am Mittwoch wird's dann aber schon wieder freundlich. Sonniger und heißer.
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3: Im Moment liegen uns keine Störungsmeldungen vor. Allen unterwegs eine gute und vor allem sichere Fahrt.
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4: Ich bin Joshua Heise. Schon in der ersten Runde der K.O.-Phase ist Schluss. Die deutsche Fußballnationalmannschaft ist bei der WM im 16. Finale an Paraguay gescheitert. Nach einer schwachen Leistung und einem Fehlerfestival vom Punkt unterlag das DFB-Team mit 4:5 nach Elfmeterschießen. Das erste WM-K.O.-Spiel seit dem Weltmeistertitel von 2014 bleibt vorerst das letzte. Paraguay trifft im Achtelfinale entweder auf Frankreich oder auf Schweden. Im niedersächsischen Stade sind 6 Mitarbeitende einer Jugendeinrichtung erschossen worden. Der Tatverdächtige, ein 45-Jähriger aus Hannover, wurde bereits am Nachmittag festgenommen. Das Motiv war nach Polizeiangaben wohl ein Sorgerechtsstreit. Der Mann hatte in der Einrichtung einen Termin wegen seiner 3 Monate alten Tochter. Mutter und Kind blieben unverletzt. 2 Monate lang hat die Bundesregierung wegen des Iran-Kriegs einen Tankrabatt gewährt. Mit dem letzten Junitag endet die Maßnahme. Ursula Winkler berichtet.
5: Der Tankrabatt hat pro Liter Sprit rund 17 Cent ausgemacht. Um diesen Betrag dürften die Preise nach dem Ende der Steuerentlastung wieder steigen. Aber die Steuer wird erhoben, wenn der Sprit die Raffinerien oder Lager verlässt, also lange bevor er in den Zapfsäulen landet. So werden also auch am Mittwoch noch die meisten Tankstellen steuerermäßigten Diesel und Benzin haben. Erst am Mittag dürfen die Preise wegen der 12-Uhr-Regel steigen.
4: Auf die Hitze folgt das Unwetter. Blitz und Donner begleitet von Starkregen, Hagel und Sturmböen sind über den Süden und Osten Bayerns gezogen. Dabei stürzten die hochsommerlichen Temperaturen von 26 Grad aufwärts um mehrere Grade nach unten. Zuvor hatte der Deutsche Wetterdienst bekannt gegeben, dass dieser Juni der zweitheißeste seit Beginn der Aufzeichnungen war.
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6: Die Nacht hier in Oberbayern, sie ist meist trocken und auch weiter warm. Die Temperaturen so um die 20 Grad. Und wenn wir dann heute auf den Dienstag schauen, da geht's eigentlich noch recht freundlich durch den Tag. Sonne und Wolken im Wechsel. Top-Temperaturen um die 27 Grad. Aber so ab dem Nachmittag steigt dann wieder das Regen, auch das Gewitterrisiko. Und wenn wir dann noch auf den Mittwoch schauen, der wird eher durchwachsen, deutlich kühler. Dann die Top-Werte nur noch so bei 22 Grad. Am Mittwoch wird's dann aber schon wieder freundlich. Sonniger und heißer.
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4: Mit Joshua Heise. Endstation 16. Finale. Deutschland ist bei der Fußballweltmeisterschaft zum ersten Mal nach 64 Jahren in der ersten Runde der K.O.-Phase ausgeschieden. Das DFB-Team scheiterte mit 3:4 im Elfmeterschießen am Underdog Paraguay. Nach regulärer Spielzeit stand es 1:1. Nach 2018 und 2022 scheitert Deutschland damit zum dritten Mal in Folge kläglich bei einer WM. Ein letztes Mal zur Tanke, bevor der Sprit wieder teurer wird. Nach 2 Monaten läuft heute der Tankrabatt aus. Ab 1. Juli gilt dann wieder die alte Steuer auf Benzin und Diesel. Die Bundesregierung hatte wegen des Iran-Kriegs vorübergehend die Spritsteuer um rund 17 Cent gesenkt. Der Tankstellenverband BFT erwartet, dass die Preise wegen der 12-Uhr-Regel aber erst wieder ab Mittwochmittag steigen. Extremisten, Terroristen, Cybercrime. Bundesinnenminister Dobrindt stellt am Vormittag den Verfassungsschutzbericht für das Jahr 2025 vor. Er gibt einen Überblick über die aktuelle Sicherheitslage in Deutschland und zeigt die Entwicklungen sowie Trends auf. Tanja Wagner berichtet.
5: Gerade angesichts des Ukraine-Kriegs und der damit einhergehenden Verschiebung der Sicherheitsarchitektur auf dem europäischen Kontinent stand die Bundesrepublik zuletzt häufig im Visier von Cyberattacken, Desinformation und Propaganda. Aber auch die ständig wachsende Zahl an Links- und Rechtsextremisten sowie Islamisten beschäftigen die deutschen Behörden. Vor allem, weil die Gewaltbereitschaft unter ihnen stetig zunimmt.
4: Die Bundesregierung will den Autostandort Deutschland sichern und Werksschließungen verhindern. Laut Regierungssprecher Cornelius müssten dafür aber die richtigen Rahmenbedingungen geschaffen werden. Zuvor hatte Niedersachsens Landesregierung Pläne von VW kritisiert, die Zahl von 100.000 Beschäftigten abzubauen und Werke zu schließen. Frankreich vs. Shein, Temu und AliExpress. Der Senat in Paris hat als 2. Parlamentskammer für ein Gesetz gestimmt, das Ultra-Fast-Fashion ausbremsen soll. Dies umfasst unter anderem ein Werbeverbot zum Jahreswechsel. Auch Influencer sollen nicht mehr dafür werben dürfen, sonst drohen Bußgelder. 2024 kamen in Frankreich mehr als 885.000 Tonnen Kleidung, Hauswäsche und Schuhe auf den Markt.
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6: Wir starten rein in einen Dienstag. Tagsüber ist er noch recht freundlich. Sonne und Wolken im Wechsel. Top-Temperaturen auch wieder recht schwül bei um die 27 Grad. Und deswegen so ab dem Nachmittag steigt dann wieder das Regen- und auch das Gewitterrisiko. Das auf alle Fälle im Auge behalten. Ansonsten der Mittwoch, der ist dann eher wieder durchwachsen, teilweise nass und auch deutlich kühler. Am Donnerstag wird es aber schon wieder freundlicher und sonniger.
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4: A9 Nürnberg Richtung Berlin zwischen dem Dreieck Bayreuth-Kulmbach und der Talbrücke Lanzendorf ist die Richtungsfahrbahn nach einem Unfall bei der Baustelle gesperrt. Allen unterwegs eine gute und vor allem sichere Fahrt.
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4: Ich bin Joshua Heise. Endstation 16. Finale. Deutschland ist bei der Fußballweltmeisterschaft zum ersten Mal nach 64 Jahren in der ersten Runde der K.O.-Phase ausgeschieden. Das DFB-Team scheiterte mit 3:4 im Elfmeterschießen am Underdog Paraguay. Nach regulärer Spielzeit stand es 1:1. Nach 2018 und 2022 scheitert Deutschland damit zum dritten Mal in Folge kläglich bei einer WM. Ein letztes Mal zur Tanke, bevor der Sprit wieder teurer wird. Nach 2 Monaten läuft heute der Tankrabatt aus. Ab 1. Juli gilt dann wieder die alte Steuer auf Benzin und Diesel. Die Bundesregierung hatte wegen des Iran-Kriegs vorübergehend die Spritsteuer um rund 17 Cent gesenkt. Der Tankstellenverband BFT erwartet, dass die Preise wegen der 12-Uhr-Regel aber erst wieder ab Mittwochmittag steigen. Extremisten, Terroristen, Cybercrime. Bundesinnenminister Dobrindt stellt am Vormittag den Verfassungsschutzbericht für das Jahr 2025 vor. Er gibt einen Überblick über die aktuelle Sicherheitslage in Deutschland und zeigt die Entwicklungen sowie Trends auf. Tanja Wagner berichtet.
5: Gerade angesichts des Ukraine-Kriegs und der damit einhergehenden Verschiebung der Sicherheitsarchitektur auf dem europäischen Kontinent stand die Bundesrepublik zuletzt häufig im Visier von Cyberattacken, Desinformation und Propaganda. Aber auch die ständig wachsende Zahl an Links- und Rechtsextremisten sowie Islamisten beschäftigen die deutschen Behörden. Vor allem, weil die Gewaltbereitschaft unter ihnen stetig zunimmt.
4: Die Bundesregierung will den Autostandort Deutschland sichern und Werksschließungen verhindern. Laut Regierungssprecher Cornelius müssten dafür aber die richtigen Rahmenbedingungen geschaffen werden. Zuvor hatte Niedersachsens Landesregierung Pläne von VW kritisiert, die Zahl von 100.000 Beschäftigten abzubauen und Werke zu schließen.
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6: Wir starten rein in einen Dienstag. Tagsüber ist er noch recht freundlich. Sonne und Wolken im Wechsel. Top-Temperaturen auch wieder recht schwül bei um die 27 Grad. Und deswegen so ab dem Nachmittag steigt dann wieder das Regen- und auch das Gewitterrisiko. Das auf alle Fälle im Auge behalten. Ansonsten der Mittwoch, der ist dann eher wieder durchwachsen, teilweise nass und auch deutlich kühler. Am Donnerstag wird es aber schon wieder freundlicher und sonniger.
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3: Mit Joshua Heise. Nach dem 16. Finale ist die Reise vorbei. Die deutsche Fußballnationalmannschaft ist bei der WM in Nordamerika ausgeschieden. Nach der regulären Spielzeit stand es 1:1, dann kam die 3:4 Niederlage im Elfmeterschießen. Bundestrainer Nagelsmann hat im Anschluss betont, dass er die DFB-Elf trotzdem weiter coachen will. Wer nochmal günstig tanken will, tut es am besten noch auf dem Weg zur Arbeit. Heute endet der Tankrabatt. 2 Monate hatte die Bundesregierung die Steuern auf Benzin und Diesel runtergesetzt. Tanja Wagner berichtet.
4: An den allermeisten Tankstellen dürfte noch der steuervergünstigte Sprit in den Zapfsäulen stecken. Das heißt, die Preise dürften eigentlich nicht so rasch steigen und aufgrund des entspannteren Ölmarktes auch ohne Tankrabatt fairerweise unter 2 Euro bleiben. Das hält der ADAC nach den Erfahrungen aus dem ersten Tankrabatt aber für eher unwahrscheinlich.
3: Bundeskanzler Merz hat sich nach den tödlichen Schüssen im niedersächsischen Stade tief betroffen gezeigt. Er sei erschüttert bis ins Mark, schrieb der CDU-Politiker auf X. Bei dem Angriff in einer Jugendhilfeeinrichtung soll ein 45-Jähriger aus dem Raum Hannover 6 Mitarbeitende erschossen haben. Hintergrund ist wohl ein Sorgerechtsstreit. Die Bundesagentur für Arbeit legt heute die Arbeitslosenzahlen für Juni vor. Für Bayern wird erwartet, dass die Quote stabil bei 4,0% geblieben ist. Saisonal bedingt könnte die Zahl der Arbeitslosen zum Ende der Frühjahrsbelebung auch leicht gesunken sein. Im Mai waren im Freistaat rund 314.000 Menschen ohne Job. Die Milliardenlücke im Haushalt 2027 ist wohl geschlossen. Wie das Bundesfinanzministerium mitteilt, soll das Kabinett nächsten Montag einen entsprechenden Entwurf von Finanzminister Klingbeil beschließen. Im April hatten noch 21 Milliarden Euro gefehlt. Das hatte die Ansage zur Folge, dass alle Ministerien sparen sollten. Weiter sollen Sozialleistungen gekürzt werden. Ebenso soll es eine höhere Tabaksteuer sowie eine Plastikabgabe geben.
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5: Wir starten rein in einen Dienstag. Tagsüber ist er noch recht freundlich, Sonne und Wolken im Wechsel, Top-Temperaturen auch wieder recht schwül bei um die 27 Grad. Und deswegen so ab dem Nachmittag steigt dann wieder das Regen- und auch das Gewitterrisiko. Das auf alle Fälle im Auge behalten. Ansonsten der Mittwoch, der ist dann eher wieder durchwachsen, teilweise nass und auch deutlich kühler. Am Donnerstag wird es aber schon wieder freundlicher und sonniger.
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3: A6 Nürnberg Richtung Pilsen in Höhe Ahlfeld ist eine Unfallaufnahme im Gange. Die Richtungsfahrbahn ist gesperrt. Der Verkehr wird an der Unfallstelle vorbeigeführt. A9 Nürnberg Richtung Berlin zwischen dem Dreieck Bayreuth-Kulmbach und der Talbrücke Lanzendorf ist die Richtungsfahrbahn auch wegen eines Unfalls gesperrt. Der Unfall hat sich im Baustellenbereich ereignet. Allen unterwegs eine gute und vor allem sichere Fahrt.
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4: Ich bin Joshua Heise. Nach dem 16. Finale ist die Reise vorbei. Die deutsche Fußballnationalmannschaft ist bei der WM in Nordamerika ausgeschieden. Nach der regulären Spielzeit stand es 1:1, dann kam die 3:4 Niederlage im Elfmeterschießen. Bundestrainer Nagelsmann hat im Anschluss betont, dass er die DFB-Elf trotzdem weiter coachen will. Wer nochmal günstig tanken will, tut es am besten noch auf dem Weg zur Arbeit. Heute endet der Tankrabatt. 2 Monate hatte die Bundesregierung die Steuern auf Benzin und Diesel runtergesetzt. Tanja Wagner berichtet.
5: An den allermeisten Tankstellen dürfte noch der steuervergünstigte Sprit in den Zapfsäulen stecken. Das heißt, die Preise dürften eigentlich nicht so rasch steigen und aufgrund des entspannteren Ölmarktes auch ohne Tankrabatt fairerweise unter 2 Euro bleiben. Das hält der ADAC nach den Erfahrungen aus dem ersten Tankrabatt aber für eher unwahrscheinlich.
4: Bundeskanzler Merz hat sich nach den tödlichen Schüssen im niedersächsischen Stade tief betroffen gezeigt. Er sei erschüttert bis ins Mark, schrieb der CDU-Politiker auf X. Bei dem Angriff in einer Jugendhilfeeinrichtung soll ein 45-Jähriger aus dem Raum Hannover 6 Mitarbeitende erschossen haben. Hintergrund ist wohl ein Sorgerechtsstreit. Die Bundesagentur für Arbeit legt heute die Arbeitslosenzahlen für Juni vor. Für Bayern wird erwartet, dass die Quote stabil bei 4,0% geblieben ist. Saisonal bedingt könnte die Zahl der Arbeitslosen zum Ende der Frühjahrsbelebung auch leicht gesunken sein. Im Mai waren im Freistaat rund 314.000 Menschen ohne Job.
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6: Wir starten rein in einen Dienstag. Tagsüber ist er noch recht freundlich. Sonne und Wolken im Wechsel. Top-Temperaturen auch wieder recht schwül bei um die 27 Grad. Und deswegen so ab dem Nachmittag steigt dann wieder das Regen- und auch das Gewitterrisiko. Das auf alle Fälle im Auge behalten. Ansonsten der Mittwoch, der ist dann eher wieder durchwachsen, teilweise nass und auch deutlich kühler. Am Donnerstag wird es aber schon wieder freundlicher und sonniger.
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1: Mit Joshua Heise, guten Morgen. 2018 und 2022 hatte es das Aus in der Gruppenphase gegeben und dieses Mal ging es auch nicht viel weiter. Deutschland ist im 16. Finale der Fußball-WM nach einem 4:5 nach Elfmeterschießen an Paraguay gescheitert. Pia Wegner berichtet.
2: Nachdem das DFB-Team noch vor der Pause mit 0:1 in Rückstand geriet, rettete Kai Havertz die deutsche Mannschaft mit seinem 1:1-Ausgleich zwar noch in die Verlängerung, doch im Elfmeterschießen versagten ihm dann die Nerven. Auch Nick Woltemade und Jonathan Tah verschossen ihre Elfer und Paraguay damit durch ein 3:4 im Elfmeterschießen ins Achtelfinale. Der zwischenzeitige 2:1-Treffer von Jonathan Tah in der Verlängerung wurde wegen eines vermeintlichen Fouls wieder zurückgenommen.
1: Besoffen beim Bewerbungsgespräch, das kann bald für Grundsicherungsempfänger Leistungskürzungen bedeuten. Die Bundesagentur für Arbeit hat ihre Weisung an die Jobcenter aktualisiert. Demnach gilt es künftig als Pflichtverletzung, wenn Leistungsempfänger durch negatives Verhalten verhindern, dass sie von einem Arbeitgeber eingestellt werden. Das gilt neben Alkohol auch für ein stark ungepflegtes Auftreten. Ein letztes Mal zur Tanke, bevor der Sprit wieder teurer wird. Nach 2 Monaten läuft heute der Tankrabatt aus. Ab 1. Juli gilt dann wieder die alte Steuer auf Benzin und Diesel. Die Bundesregierung hatte wegen des Iran-Kriegs vorübergehend die Spritsteuer um rund 17 Cent gesenkt. Der Tankstellenverband BFT erwartet, dass die Preise wegen der 12-Uhr-Regel aber erst wieder ab Mittwochmittag steigen. In Monaco sind bei einer Explosion am Eingang eines Wohngebäudes 3 Menschen schwer verletzt worden, 2 davon lebensgefährlich. Kurz vor der Explosion soll jemand nach Medienberichten einen Rucksack abgestellt und dann die Flucht ergriffen haben. Der Verdächtige ist noch auf der Flucht. Frankreich und Monaco fahnden gemeinsam nach ihm. Peru hat eine neue Präsidentin. Die Wahlbehörde erklärte die rechte Kandidatin Fujimori zur Siegerin der Stichwahl. Dort hatte sie sich wie erwartet gegen ihren linksgerichteten Rivalen Sanchez durchgesetzt, mit einer knappen Mehrheit von rund 50% und weniger als 50.000 Stimmen Vorsprung. Fujimori will Kriminalität und irreguläre Migration härter bekämpfen.
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3: Heute regnet's immer mal wieder so vor sich hin, Gewitter und Schauer über den ganzen Tag verteilt, aber auch freundliche Momente haben wir dabei. Ein bisschen Sonne kommt durch die dicke Wolkendecke durch. Insgesamt aber schwül warm bei 29 Grad Top-Temperatur. Die größere Abkühlung, die kommt dann morgen, 24 Grad, da die Top-Temperatur und dann auch nachts wieder ein bisschen frischer, geht's runter auf um die 15 Grad. Also da dann endlich wieder ganz entspannt schlafen.
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3: Servus zu euch auf die Straßen. Noch keine Meldungen, ihr habt freie Fahrt. Einen Blitzer habe ich aber schon für euch, der steht in Landsberg auf der Schwiftinger Straße. Wenn ihr noch was gesehen habt, Staus und Blitzer, die könnt ihr hier jederzeit kostenlos melden, entweder per Anruf oder per WhatsApp an die 08000 1064 1064. Danke euch und kommt gut an.
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3: Boah, und dieser Dienstag, der ist schwer. Bei euch auch so wie bei mir. Das Deutschlandspiel hat uns wieder den Schlaf geraubt. Aber jetzt starten wir erstmal hier mit was Energiegeladenem, dass wir schön in den Tag starten können. Von den Buggles, A Video Killed, The Radio Star. Schönen guten Morgen.

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Servus. Und diese Woche regnet's ja richtig viel bei uns in Oberbayern. Und ich bin heute in der Früh auch wieder rausgegangen. Und kennt ihr diesen Moment im Sommer, wenn es dann so geregnet hat? Und plötzlich riecht alles irgendwie, oh, so frisch, richtig gut, einfach nach Sommernatur und frischer Luft. Aber wonach riecht es jetzt eigentlich genau? Spannend ist ja, Regen selbst riecht gar nicht. Regen ist ja nur Wasser. Dieser typische Duft, der entsteht erst, wenn nach einer längeren warmen Trockenphase so die ersten Tropfen auf den Boden fallen. Dann setzen Bakterien im Boden so Stoffe frei, der Geosmin heißt. Und genau der sorgt für dieses erdige, fast schon beruhigende Aroma. Dazu kommen dann noch Pflanzenöle und Staubpartikel, die durch den Regen aufgewirbelt werden und zack, dieser typische Sommer nach dem Gewittergeruch. Und das Verrückte ist ja, unsere Nase ist bei Geosmin extrem empfindlich. Wir können winzige Mengen davon, können wir schon wahrnehmen, ungefähr so krass wie Haie Blut im Wasser riechen. Heißt also, wenn es nach Sommerregen riecht, dann riecht ihr im Prinzip

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1: Ich bin Joshua Heise. Guten Morgen. 2018 und 2022 hatte es das Aus in der Gruppenphase gegeben und dieses Mal ging es auch nicht viel weiter. Deutschland ist im 16. Finale der Fußball-WM nach einem 4:5 nach Elfmeterschießen an Paraguay gescheitert. Pia Wegner berichtet.
2: Nachdem das DFB-Team noch vor der Pause mit 0:1 in Rückstand geriet, rettete Kai Havertz die deutsche Mannschaft mit seinem 1:1-Ausgleich zwar noch in die Verlängerung, doch im Elfmeterschießen versagten ihm dann die Nerven. Auch Nick Woltemade und Jonathan Tah verschossen ihre Elfer und Paraguay damit durch ein 3:4 im Elfmeterschießen ins Achtelfinale. Der zwischenzeitige 2:1-Treffer von Jonathan Tah in der Verlängerung wurde wegen eines vermeintlichen Fouls wieder zurückgenommen.
1: Besoffen beim Bewerbungsgespräch, das kann bald für Grundsicherungsempfänger Leistungskürzungen bedeuten. Die Bundesagentur für Arbeit hat ihre Weisung an die Jobcenter aktualisiert. Demnach gilt es künftig als Pflichtverletzung, wenn Leistungsempfänger durch negatives Verhalten verhindern, dass sie von einem Arbeitgeber eingestellt werden. Das gilt neben Alkohol auch für ein stark ungepflegtes Auftreten. Ein letztes Mal zur Tanke, bevor der Sprit wieder teurer wird. Nach 2 Monaten läuft heute der Tankrabatt aus. Ab 1. Juli gilt dann wieder die alte Steuer auf Benzin und Diesel. Die Bundesregierung hatte wegen des Iran-Kriegs vorübergehend die Spritsteuer um rund 17 Cent gesenkt. Der Tankstellenverband BFT erwartet, dass die Preise wegen der 12-Uhr-Regel aber erst wieder ab Mittwochmittag steigen. In Monaco sind bei einer Explosion am Eingang eines Wohngebäudes 3 Menschen schwer verletzt worden, 2 davon lebensgefährlich. Kurz vor der Explosion soll jemand nach Medienberichten einen Rucksack abgestellt und dann die Flucht ergriffen haben. Der Verdächtige ist noch auf der Flucht. Frankreich und Monaco fahnden gemeinsam nach ihm.
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3: Heute regnet's immer mal wieder so vor sich hin. Gewitter und Schauer über den ganzen Tag verteilt. Aber auch freundliche Momente haben wir dabei. Ein bisschen Sonne kommt durch die dicke Wolkendecke durch. Insgesamt aber schwül warm bei 29 Grad Top-Temperatur. Die größere Abkühlung, die kommt dann morgen. 24 Grad, da die Top-Temperatur. Und dann auch nachts wieder ein bisschen frischer. Geht's runter auf um die 15 Grad. Also da dann endlich wieder ganz entspannt schlafen.
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3: Servus zu euch auf die Straßen. Noch keine Meldungen, ihr habt freie Fahrt. Einen Blitzer habe ich aber schon für euch, der steht in Landsberg auf der Schwiftinger Straße. Wenn ihr noch was gesehen habt, Staus und Blitzer, die könnt ihr hier jederzeit kostenlos melden, entweder per Anruf oder per WhatsApp an die 08000 1064 1064. Danke euch und kommt gut an.
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3: Servus, guten Morgen. Ich hoffe, ihr konntet alle gescheit schlafen. Diese Nacht war es ja ein bisschen kühler zumindest als die letzten. Jetzt zum Frischwerden gibt's auf jeden Fall eure Lieblingsmusik hier bei Radio Top FM. Gleich Bryan Adams dabei. Coldplay mit was richtig schön Entspanntem und davor gibt's noch Boy Meets Girl, Waiting for a Star to Fall. Schönen Dienstagmorgen euch.

Der Dienstagmorgen hier im Top FM Frühstücksradio. Und wenn wir an Oliver Kahn denken, dann denken wir vielleicht eher so an Wembley, Bayern, Pokal hochreißen.

lassen, alles im Griff haben, coole Sprüche. Und jetzt steht der Mann plötzlich in Mumbai, ja, Indien, am Flughafen und wird gefeiert wie ein Popstar. Der Titan ist nämlich gerade als WM-Experte unterwegs für einen indischen Streaming-Dienst. Und es ist kein Zufall, Khan hat tatsächlich eine ziemlich besondere Verbindung zu Indien. Sein letztes Profispiel hat er 2008 ausgerechnet in Kalkutta gemacht vor über 100.000 Fans. Und jetzt ist er zurück und die Begeisterung dort ist riesengroß. Ja, wir denken es uns. Plakate, Jubel, Gänsehautatmosphäre. Und man merkt, manche Fußballgeschichten, die hören halt nie so wirklich auf. Die laufen einfach irgendwo auf der Welt weiter. Und wenn wir schon bei großen Gefühlen und diesen ganz besonderen Momenten sind. Hier kommt Bryan Adams, One Night Love Affair aus den 80ern. Schönen guten Morgen.

0: Der Dienstag hier bei Radio Top FM. Servus.
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0: Und ich war jetzt am Wochenende spazieren am Puchermeer in Fürstenfeldbruck. Und wenn die Sonne untergeht, dann zeigt uns da ein Spektakel, ich konnte es selber kaum glauben. Ganz, ganz viele Glühwürmchen, die sind ja gerade auf Brautschau unterwegs. Aber warum leuchten Glühwürmchen eigentlich?
2: Wenn Glühwürmchen leuchten, dann muss im wahrsten Sinne des Wortes auch die Chemie stimmen. In ihrem Hinterteil läuft da nämlich eine komplizierte biochemische Reaktion ab. Vereinfacht ausgedrückt, die Tierchen erzeugen einen Stoff namens Luziferin. Sobald der mit Sauerstoff zusammenkommt, entsteht eine Kettenreaktion, es wird Energie freigesetzt und dabei entsteht dann das typisch gelb-grüne Leuchten. Und dazu haben die Glühwürmchen da sogar eine ähnliche Energieeffizienz wie eine handelsübliche LED-Lampe.
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4: Ich bin Gregor Jose Moser. Guten Morgen. Das WM-Aus tut weh, aber die deutsche Fußballnationalmannschaft hat von ganz oben Trost gespendet bekommen. Bundeskanzler Merz schrieb auf X: Wir sind stolz auf euch. Das Team von Trainer Nagelsmann war im 16. Finale in 120 Minuten nicht über ein 1:1 hinausgekommen und verlor dann das Elfmeterschießen mit 3:4 gegen Paraguay. Wer noch günstig tanken will, tut das am besten noch auf dem Weg zur Arbeit, denn heute endet der Tankrabatt. 2 Monate hatte die Bundesregierung die Steuern auf Benzin und Diesel runtergesetzt. Tanja Wagner berichtet.
5: An den allermeisten Tankstellen dürfte noch der steuervergünstigte Sprit in den Zapfsäulen stecken. Das heißt, die Preise dürften eigentlich nicht so rasch steigen und aufgrund des entspannteren Ölmarktes auch ohne Tankrabatt fairerweise unter 2 € bleiben. Das hält der ADAC nach den Erfahrungen aus dem ersten Tankrabatt aber für eher unwahrscheinlich.
4: Nach dem schweren Doppelerdbeben in Venezuela schickt Deutschland weitere Hilfe. Laut Auswärtigem Amt sind bisher 5 Bundeswehrmaschinen mit Material und Personal in die Katastrophenregion geschickt worden. Weitere sollen folgen. Zudem wurde ein vorübergehender Stützpunkt auf der Karibikinsel Aruba eingerichtet. Bislang wurden mehr als 1.700 Erdbebentote gezählt. In Bayern startet morgen eine neue Kinderschutz-Hotline. Unter der gebührenfreien Nummer 0800 4x8 004 können sich Kinder und Jugendliche bei Problemen wie Mobbing, Gewalt oder Missbrauch melden. Speziell geschulte Fachkräfte vermitteln sie dann an Jugendämter oder Beratungsstellen weiter. Die Hotline ist montags bis freitags erreichbar.
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6: Und hier kommt ein echtes Millionengeschenk. Ein 87-jähriger Rentner aus Großhadern hat ein Grundstück im Wert von rund 10 Millionen Euro verschenkt, damit dort bezahlbarer Wohnraum entstehen kann. Das 3000 Quadratmeter große Grundstück gehört jetzt einer Stiftung, die damit günstige Wohnungen für Menschen mit geringem Einkommen bauen möchte, zum Beispiel Studierende und Pflegekräfte. Der Spender selbst möchte mit seiner Schwester weiter auf dem Grundstück wohnen und die Planungen begleiten. Aus München, Pia Wörz.
7: Und noch mehr Nachrichten hier aus Oberbayern, die gibt's wieder in einer Stunde in den Top FM Nachrichten.
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7: Oh, und heute in der Früh ist es tatsächlich kurz mal frisch, ja, angenehm mal durchzuatmen. Diese typische Luft, nachdem es geregnet hat, oh, ist herrlich. Wir messen 18 Grad in Grafing am Eisstadion, 15 sind es in Mittenwald, aber das ändert sich jetzt ganz schnell. Heute gibt es wieder bis zu 28 Grad Top-Temperatur. Es wird schwül und dampfig warm und dann immer mal wieder Schauer und Gewitter. Morgen kühlt es dann tatsächlich mal ein bisschen runter, da um die 24 Grad.
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7: Servus zu euch auf die Straßen. Und da gibt's gute Neuigkeiten, keine Meldungen. Ihr kommt noch ganz normal durch.
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7: Steht einen Berg am Starnberger See auf der Isartalstraße. Danke, Georg, fürs Durchgeben. Hohenkammer, Landkreis Freising ist es die Hauptstraße. In Dachau Schleißheimer und in München auswärts die Putzbrunner Straße. Habt ihr noch was für uns? Staus oder auch Blitzer, die könnt ihr hier kostenlos durchgeben. Entweder anrufen oder eine WhatsApp schicken an die 08000 1064 1064. Danke euch und kommt gut an.
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7: Guten Morgen, ja, Deutschland ist raus, da sind wir extra lang jetzt aufgeblieben und wurden nicht mal belohnt. Ah, wir starten müde in den Tag und deswegen braucht's erstmal Musik zum Wachwerden. Nickelback mit 2000er Rock, gleich nach den Blues Brothers. Schönen Dienstag euch.

Eine Allergie hat man für immer. Habt ihr bestimmt auch schon mal so gehört. Aber stimmt offenbar gar nicht so ganz. Servus, hier ist das Top FM Frühstücksradio. Eine Langzeitstudie aus Wien, die zeigt jetzt nämlich, Allergien können im Laufe des Lebens tatsächlich wieder verschwinden. Vor allem bei Menschen über 60 wurde das beobachtet aktuell. Die andere Seite der Medaille, Allergien können auch erst im Erwachsenenalter plötzlich dazukommen. Ja, heißt also, unser Körper, der macht manchmal einfach, was er will. Also vor allem die Gräser, ja, die fliegen ja gerade. Ich hoffe, der Regen bringt euch da ein bisschen Verschnaufpause. Die Pause, bevor der Trubel heute so richtig losgeht, bekommt ihr hier bei uns mit den besten Songs aus 4 Jahrzehnten mit Chicago.

Servus. Hier ist das Top FM Frühstücksradio. Und wenn ihr euch den heutigen Tag noch nicht dick und rot im Kalender angestrichen habt, dann hier der Reminder, geht heute nochmal tanken, denn der Tankrabatt, der läuft ja aus. Heißt ganz konkret, Benzin und Diesel, die werden ab morgen wieder teurer. Im Schnitt könnten das sogar rund 17 Cent pro Liter sein. Ja, das ist einiges. Aber wir können trotzdem ein bisschen drauf schauen, wann und wie wir tanken, damit wir da ein bisschen sparen können. Wenn ihr noch leer rumfahrt, heute ist tatsächlich ein sehr guter Moment zum Tanken und unbedingt auch am Vormittag, denn die 12-Uhr-Regel, die gilt ja auch immer noch. Apps checken lohnt sich auch, wo ihr gerade da am billigsten tankt. Ein kurzer Vergleich kann locker ein paar Euro sparen. Und Autobahntanken vermeiden, wenn es geht. Ja, kurz runterfahren lohnt sich fast immer. Da zahlt ihr sonst schnell mal 20% mehr. Wir haben euch ein paar Tipps und Tools zusammengestellt. Schaut einfach mal auf unsere Homepage topfm.de. Da findet ihr alles kompakt zum Nachlesen.

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7: 6.30 Uhr haben wir es ganz genau und wir messen 18 Grad in München am Westpark. 18 sind es auch in Erding. Geht heute wieder rauf auf bis zu 28 Grad Top-Temperatur. Also ein Ventilator, ja, der kostet uns ungefähr so 3,70 Euro im Jahr an Strom, wenn wir ihn an den warmen Tagen laufen lassen. Also damit machen wir nichts verkehrt. Tut ganz gut heute nochmal. Ab morgen kommt dann die erste so richtige Abkühlung um die 24 Grad und auch nachts wieder deutlich angenehm.
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7: Servus, liebe Autofahrer. Wir haben immer noch ganz normalen Betrieb hier auf Oberbayerns Straßen. Keine Meldungen, ihr kommt super durch.
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7: Steht einer in Oberding, Landkreis Erding, die Erdinger Straße. Danke, Luisa, fürs Durchgeben. Hohenlinden, Landkreis Ebersberg, da ist es die Hauptstraße. In Dachau haben wir die Schleißheimer und München-Perlacher Straße. Habt ihr noch was gesehen? Staus oder auch Blitzer, die könnt ihr hier jederzeit durchgeben. Kostenlos per Anruf oder es geht auch per WhatsApp an die 08000 1064 1064. Danke euch und kommt gut an.
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7: Guten Morgen. Ja, für manche von uns nicht so gut. Deutschland ist raus. Oh, da wollen wir eigentlich gar nicht drüber reden heute. Über was ihr euch mit den Kollegen stattdessen unterhalten könnt. Hört gleich mal rein in unseren Top FM Newspresso, den drei Fakten zum Mitreden. Gibt's gleich nach Linkin Park und Cindy Lauper.

0: hier ist das Top FM Frühstücksradio. Schönen Dienstagmorgen euch.
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0: Ohne Pommes ist ein Freibadbesuch doch irgendwie nur halb so schön. Allerdings werden die in München teilweise ganz schön teuer. Die teuersten Freibadpommes Deutschlands gibt's laut Holiday Check im Ungerer Bad. Für eine große Portion zahlt ihr da 7,50 Euro. Deutlich günstiger wird's dann im Dante Bad. Da kosten die Pommes 4,20 Euro. Manchmal, da wundern wir uns, warum ältere Menschen oft so ein bisschen langsamer unterwegs sind. Forscher aus Australien sagen jetzt, das hat einen guten Grund. Mit dem Alter wird das Sprunggelenk so ein bisschen steifer und genau das hilft uns dabei, das Gleichgewicht besser zu halten. Langsamer bedeutet nicht unbedingt schlechter, sondern einfach nur sicherer. Und das müsst ihr euch mal vorstellen, ja? Tennisspieler Alexander Zverev startet heute in Wimbledon und hat ausgerechnet eine Rasenallergie. Nicht unbedingt die perfekte Voraussetzung für das berühmteste Rasenturnier der Welt, aber Hoffnung gibt's. Die frühere deutsche Tennisspielerin Sabine Lisicki hatte auch eine Rasenallergie und hat's trotzdem bis ins Wimbledon-Finale geschafft.
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0: Hier ist das Top FM Frühstücksradio für euch. Schönen guten Morgen.
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0: Wenn euch das ständige Putzen des Gemüsefachs im Kühlschrank auch so nervt wie mich, dann hat Juliane einen simplen Trick, der euch jede Menge Arbeit sparen kann.
2: So ist es. Legt einfach ein sauberes Geschirrtuch auf den Boden des Gemüsefachs. Das Tuch saugt nämlich überschüssige Feuchtigkeit und Kondenswasser auf und fängt kleine Schmutz- und Gemüsereste ab. Dadurch bleibt das Fach länger sauber und wir müssen deutlich seltener auswischen. Ist das Tuch verschmutzt, einfach rausnehmen, waschen und wieder reinlegen. Und morgen, wie unsere Sonnenblumen in der Vase länger halten.
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0: Sie haben aber schöne, große Ohrmuscheln. Ne? So Sachen, die wir schnell mal beim Arzt hören. Hört sich im ersten Moment ein bisschen verrückt an, aber irgendwie gibt es ja viele so ungewöhnliche Arztkomplimente, die für uns erstmal komisch klingen. Wir sprechen gleich mit HNO-Arzt Herr Dr. Rainer Jund aus Puchheim, ob ihm das bekannt vorkommt und er auch gern mal solche Komplimente verteilt. Und vor allem, wie kommt es bei seinen Patienten und Patientinnen an? Gleich um 7:10 hier bei uns im Top FM Frühstücksradio.
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8: Ich bin Gregor Jose Moser. Guten Morgen. Bei Spielern wie Fans ist die Enttäuschung groß nach dem WM-Aus der deutschen Fußballnationalmannschaft gegen Paraguay. Mit 3:4 verlor das DFB-Team sein 16. Finale im Elfmeterschießen. Was bedeutet das für die Zukunft von Bundestrainer Nagelsmann? Mehr von Thomas Bremser aus Boston.
9: Nach der ersten Horror-Halbzeit spurtet Julian Nagelsmann in die Kabine, dann sieht er gelb wegen Meckerns, nach dem Spiel sitzt er dann zusammengesackt auf der Bank. Nach der erneuten WM-Blamage macht er aber klar, er will Bundestrainer bleiben. Ob der DFB ihn lässt, das ist eine andere Frage. Rudi Völler und Co. wollen sich in den kommenden Tagen zusammensetzen.
8: Und wir bleiben noch kurz bei der Fußball-WM in Nordamerika. Auch die Niederlande sind aus dem Turnier ausgeschieden. Gegen Marokko verloren sie ebenfalls im Elfmeterschießen mit 2:3. Noch gestern Abend war außerdem Brasilien in das Achtelfinale eingezogen nach einem 2:1 gegen Japan. Nach 2 Monaten läuft heute der sogenannte Tankrabatt aus. Ab morgen wird der Preis für Benzin und Diesel dann vermutlich deutlich steigen, weil dann wieder die alte höhere Steuer gilt. Inklusive Mehrwertsteuer macht das 16,7 Cent pro Liter aus. Weiterhin gilt aber die Regel, dass Tankstellen ihre Preise nur einmal pro Tag um 12 Uhr mittags anheben dürfen. Preissenkungen sind dagegen immer erlaubt. Starkregen, Hagel und Sturmböen. Heftige Gewitter sind am Abend und in der Nacht über den Süden und Osten Bayerns hinweggezogen. Unter anderem in München wurden zahlreiche Straßen, Keller und Tiefgaragen geflutet. Gewitterzellen gab es auch im Raum Rosenheim, Passau und Regensburg. Vollgelaufene Keller und überflutete Unterführungen beschäftigten etwa auch Einsatzkräfte in Schwandorf in der Oberpfalz.
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10: Die Sommerferien können kommen. Das neue Ferienprogramm hier in Puchheim geht nämlich online. Ob Tagesausflüge, Ferienfahrten oder Aktionen vor Ort. Das Jugendzentrum STEMS, Vereine und weitere Einrichtungen haben wieder einiges für Kinder und Jugendliche auf die Beine gestellt. Für die Angebote des Jugendzentrums startet die Online-Anmeldung heute Abend um 18 Uhr. Aus Puchheim, Juliane Jobst.
0: Und noch mehr Nachrichten hier aus Oberbayern, die gibt's wieder in einer halben Stunde in den Top FM Nachrichten.
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0: Es ist 7:05 und wir messen 16 Grad in Landsberg am Wildpark. 18 Mark Schwaben, Landkreis Ebersberg. Lüftet jetzt nochmal gescheit durch. Lasst die kühle Luft vom Regen gestern nochmal ein bisschen rein. Dann wird es heute nämlich wieder sehr warm. Bis zu 28 Grad Top-Temperatur. Es wird schwül und dampfig und dann immer mal wieder Schauer und Gewitter. Morgen kühlt es tatsächlich mal ein bisschen runter. Da um die 24 Grad.
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0: Servus, liebe Autofahrer. Obacht geben bitte auf der A96 Lindau Richtung München in Höhe Dreieck Südwest. Da liegt ein Kennzeichen auf der Straße. Also da bitte vorsichtig sein. Ansonsten staut sich's auf der A8 Salzburg Richtung München zwischen Bad Reichenhall und dem Grenzübergang hier plus 23 Minuten und die A94 Passau Richtung München zwischen Hohenlinden und Markt Schwaben verliert ihr 11 Minuten.
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0: Steht einer in Dorfen, Landkreis Erding an der Leiten. Danke Flo fürs Durchgeben. Berg, Starnberger See, hier Isartalstraße. Hohenkammer, Landkreis Freising ist es die Hauptstraße und in München auswärts Putzbrunner Straße. Habt ihr noch was für uns? Staus und Blitzer, die könnt ihr bei uns jederzeit kostenlos durchgeben. Entweder anrufen oder eine WhatsApp schicken an die 08000 1064 1064. Danke euch und gute Fahrt.
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0: Und gerade schon in den News gehört, fahrt vielleicht gerade nochmal tanken, Leute. Ab morgen fällt der Tankrabatt wieder weg. Am besten jetzt noch vor Mittag, also jetzt auf dem Weg in die Arbeit und wir sind bei euch im Auto mit dabei. Genauso auch im Homeoffice, am Frühstückstisch oder wenn ihr schon lange in der Arbeit seid. Eure Lieblingsmusik ist mit am Start, mit den Stranglers und den 80ern. Richtig cooler 2000er Rock von Kings of Leon und zum Start gibt's einen legendären 90er von Ace of Base. Schön.

0: Sie haben aber schöne, große Ohrmuscheln. Oder hatten Sie früher eigentlich mal eine Zahnspange? Ihre Zähne sind so gerade. Habt ihr sowas schon mal von eurem Arzt gehört? Servus, hier ist das Top FM Frühstücksradio. Und häufig kommt es ja vor, dass Ärzte sowas zu uns sagen. Und manchmal checken wir erst später, dass es eigentlich Komplimente sind. Aber was steckt dahinter? Und ist es überhaupt sachlich, sowas zu sagen? Wir haben mal HNO-Arzt Herr Dr. Rainer Jundt aus Puchheim gefragt. Sagen Sie mal, Herr Dr. Jundt, geben Sie manchmal auch solche Komplimente?
1: Also ich gebe sehr gerne Komplimente auf einer fachlich-sachlichen Ebene, einfach um die Beziehung klarzustellen, die ich zu Patientinnen und Patienten habe. Ich würde niemals auf einer persönlichen Basis ein Kompliment machen.
0: Was genau haben Sie da schon alles zu Ihren Patienten gesagt?
1: Vor allen Dingen sowas wie, Sie haben das gut umgesetzt, was ich Ihnen empfohlen habe. Ihre Werte haben sich deutlich verbessert. Man sieht, dass Sie da dranbleiben. Oder auch im Gespräch schon mal, indem ich sagen darf, Sie beschreiben Ihre Symptome sehr gut. Das hilft mir enorm.
0: Und wie haben die dann reagiert?
1: Es ist so, dass man dann ein positives Feedback auch bekommt. Ich fühle mich bei Ihnen auch gut aufgehoben, weil Sie so ruhig erklären. Oder das nimmt mir viel Sorge. Oder ja, ich finde es nett, dass Sie sich Zeit genommen haben, dass ich auch mein persönliches Anliegen schildern kann.
0: Was haben denn eure Ärzte schon mal gesagt? Schreibt mir gerne mal eine WhatsApp ins Studio oder ruft an unter der 08000 1064 1064.

0: Servus, hier ist das Top FM Frühstücksradio. Schönen Dienstag euch.
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6: Ich bin Gregor Jose Moser. Guten Morgen. Bei Spielern wie Fans ist die Enttäuschung groß nach dem WM-Aus der deutschen Fußballnationalmannschaft gegen Paraguay. Mit 3:4 verlor das DFB-Team sein 16. Finale im Elfmeterschießen. Was bedeutet das für die Zukunft von Bundestrainer Nagelsmann? Mehr von Thomas Bremser aus Boston.
7: Nach der ersten Horrorhalbzeit spurtet Julian Nagelsmann in die Kabine, dann sieht er gelb wegen Meckerns, nach dem Spiel sitzt er dann zusammengesackt auf der Bank. Nach der erneuten WM-Blamage macht er aber klar, er will Bundestrainer bleiben. Ob der DFB ihn lässt, das ist eine andere Frage. Rudi Völler und Co. wollen sich in den kommenden Tagen zusammensetzen.
6: Und wir bleiben noch kurz bei der Fußball-WM in Nordamerika. Auch die Niederlande sind aus dem Turnier ausgeschieden. Gegen Marokko verloren sie ebenfalls im Elfmeterschießen mit 2:3. Noch gestern Abend war außerdem Brasilien in das Achtelfinale eingezogen nach einem 2:1 gegen Japan. Nach 2 Monaten läuft heute der sogenannte Tankrabatt aus. Ab morgen wird der Preis für Benzin und Diesel dann vermutlich deutlich steigen, weil dann wieder die alte höhere Steuer gilt. Inklusive Mehrwertsteuer macht das 16,7 Cent pro Liter aus. Weiterhin gilt aber die Regel, dass Tankstellen ihre Preise nur einmal pro Tag um 12 Uhr mittags anheben dürfen. Preissenkungen sind dagegen immer erlaubt. Starkregen, Hagel und Sturmböen. Heftige Gewitter sind am Abend und in der Nacht über den Süden und Osten Bayerns hinweggezogen. Unter anderem in München wurden zahlreiche Straßen, Keller und Tiefgaragen geflutet. Gewitterzellen gab es auch im Raum Rosenheim, Passau und Regensburg. Vollgelaufene Keller und überflutete Unterführungen beschäftigten etwa auch Einsatzkräfte in Schwandorf in der Oberpfalz.
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0: Es ist kurz nach 19:30 und wir messen 19 Grad in Erding am Schwimmbad. 18 sind es in Marktindersdorf, Landkreis Dachau. Geht heute wieder rauf auf bis zu 28 Grad Top-Temperatur. Mit Sonne dann so richtig schön auch am Dampfen. Schwül warm heute nochmal. Ab morgen kommt dann die erste richtige Abkühlung um die 24 Grad und auch nachts dann wieder deutlich angenehmer. Nur so 15 Grad. Och, da frieren wir ja schon fast schon im Biergarten dann am Abend.
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0: Servus, liebe Autofahrer. Es staut sich auf der A99 West Richtung Nürnberg zwischen Germering Nord und Dreieck Allach. Da braucht ihr 25 Minuten länger. Und die B471 Fürstenfeldbruck Richtung Garching zwischen Karlsfeld und Oberschleißheim hier plus 10 Minuten.
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0: Steht einer in Hohenlinden, Landkreis Ebersberg, die Hauptstraße. Danke, Thomas, fürs Durchgeben. Hohenkammer, Landkreis Freising, da ist es auch die Hauptstraße. In Dachau die Schleißheimer und dann haben wir noch München, Perlacher Straße. Habt ihr noch was entdeckt? Staus oder auch Blitzer, die meldet ihr bei uns kostenlos. Entweder anrufen oder eine WhatsApp schicken an die 08000 1064 1064. Danke euch und kommt gut an.
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0: Wir starten gemeinsam in den Morgen. Und ob gerade noch beim ersten Kaffee oder schon auf dem Weg in die Arbeit, hier ist Musik mit richtig Wumms für euch. Ein echter Rockklassiker aus den 80ern. Billy Idol und Rebel Yell. Guten Morgen.

0: Guten Morgen, ihr Lieben. Hier ist das Top FM Frühstücksradio.
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0: Es ist jedes Jahr wieder so toll, die ganzen Ritter und Gaukler zu sehen und am Schloss Kaltenberg sich das ganze Spektakel anzuschauen. Diese Woche schicken wir euch zusammen mit eurer Familie aufs Kaltenberger Ritterturnier Mitte Juli. Und darum spielen wir heute mit der lieben Alexandra aus Horgau. Guten Morgen.
2: Ja, guten Morgen.
0: Du kennst das Spiel ja, ein Buchstabe gibt's für dich. 30 Sekunden hast du Zeit und hier deine Schiedsrichterin Juliane.
3: Liebe Alexandras Gegnerin ist heute Sandra. Die hat 6 richtige Antworten geschafft.

0: brauchst mindestens 7, um sie zu überholen. Hier ist dein Buchstabe.
1: J, C, S, D, E, S, P.
0: Es ist das P wie Paula.
2: Jawohl.
3: Mhm. Und wenn du die Antwort nicht kennst, dann sagst du?
2: Weiter.
3: Sehr, sehr gut. Hier kommen die 30 spannendsten Sekunden deines Morgens. Ich suche ein Land mit P.
2: Polen.
3: Beruf.
2: Polizist.
3: Farbe.
2: Pflaume.
3: Obst.
2: Pflaume.
3: Im Weltall.
2: Planeten.
3: Hunderasse.
2: Pudel.
3: Zum Basteln.
2: Plastikkleber.
3: Möbelstück.
2: Polstersofa.
3: Sprache.
2: Polnisch.
3: In der Handtasche.
2: Pinsel.
3: Im Gesicht.
2: Pickel.
3: Etwas Eckiges.
2: Pokal.
3: Auf der Pizza.
2: Pizza,
3: da war dein Gong, wow, okay. Da bist du aber durchgerast, Wahnsinn. Wir fragen jetzt mal bei Juliane nach. Juliane, ja, was sagst
0: du? Meine Liebe, also du hast dich da sehr gut geschlagen. 12 richtige Antworten sind es geworden.
2: Oh, wie toll.
3: Herzlichen Glückwunsch. Und damit ist es ja quasi die Führung für dich.
0: So schaut's aus.
2: Schauen wir mal, wie lange ich hoffe es.
0: Aber du bist eine heiße Anwärterin auf den Wochensieg mit 12 richtigen.
2: Oh, ich würde mich so freuen, wenn das klappt.
3: Das sehen wir dann am Ende der Woche. Wenn ihr denkt, ihr könnt die liebe Alexandra noch schlagen, meldet euch noch an auf unserer Homepage auf topfm.de.
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Der Dienstag hier im Top FM Frühstücksradio. Und Oberbayern startet ja gerade so richtig rein in die Hochzeitssaison. Und wenn am Hochzeitstag was schief geht, dann ist es ja meistens entweder schlechtes Wetter, Frisur sitzt nicht richtig oder wir haben den Ring vergessen. Für eine Braut in München ist es jetzt aber noch dicker gekommen. Sie ist kurz vor ihrer Trauung im Schloss Nymphenburg im Aufzug stecken geblieben. Zum Glück war die Feuerwehr aber schnell da und die Braut zusammen mit noch zwei anderen Hochzeitsgästen wurde dann so nach einer Viertelstunde wieder befreit. Die Trauung hat dann auch trotzdem stattgefunden, nur halt mit ein bisschen Verspätung. Aber erstmal rutscht einem so da leicht das Herz in die Hose. Und mal ehrlich, eine spektakulärere Geschichte für den Hochzeitstag, die muss man auch erstmal haben. Ihr hört Radio Top FM jetzt wieder mit den besten Songs aus 4 Jahrzehnten und Kenny Love.

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6: Ich bin Gregor Jose Moser. Guten Morgen. Die Fußball-Weltmeisterschaft der Männer ist für die deutsche Nationalmannschaft zu Ende. Gegen Außenseiter Paraguay hat das DFB-Team das 16. Finale 3:4 im Elfmeterschießen verloren. Bundestrainer Nagelsmann betonte kurz nach dem Spiel, dass er gerne als Coach weitermachen würde.
7: Ich stehe zur Verfügung, wenn der DFB das möchte, dann mache ich die EM28 und wenn nicht, dann müssen sie es mir sagen.
6: Vorhin sind außerdem noch die Niederlande ausgeschieden mit 2:3 im Elfmeterschießen gegen Marokko. Nach der Gewalttat in einer Jugendhilfeeinrichtung im niedersächsischen Stade hat Bundeskanzler Merz sein Mitgefühl ausgedrückt. Ein 45-jähriger Deutscher mit türkischen Wurzeln hatte gestern 4 Frauen und 2 Männer in der Einrichtung erschossen. Katrin Müller berichtet.
8: Viele Menschen, die helfen und schützen wollten, hätten ihr Leben verloren oder seien verletzt worden, schrieb Kanzler Merz. Sein Mitgefühl gelte den Opfern und ihren Angehörigen. Bei den Todesopfern handelt es sich laut Polizei um Mitarbeiterinnen und Mitarbeiter der Jugendhilfeeinrichtung. Hintergrund der Tat ist vermutlich ein Sorgerechtsstreit.
6: Um Autofahrer zu entlasten, hatte die Bundesregierung ja den Tankrabatt eingeführt. Nach 2 Monaten läuft dieser heute wieder aus. Damit dürften die Preise für Benzin und Diesel ab morgen Mittag steigen. Mecklenburg-Vorpommerns Ministerpräsidentin Schwesig von der SPD hat sich im Gespräch mit den Funke-Medien dafür ausgesprochen, Höchstpreise für Benzin und Diesel einzuführen, nach Vorbild Luxemburgs. Ärger mit Eltern oder Freunden, Stress in der Schule, Mobbing oder Gewalt. Für Kinder und Jugendliche in Not gibt es in Bayern ein neues Hilfsangebot, eine neue Kinderschutz-Hotline. Unter der gebührenfreien Nummer 0800 4x8004 können sich Kinder und Jugendliche ab morgen melden. Speziell geschulte Fachkräfte vermitteln sie dann an Jugendämter oder Beratungsstellen weiter.
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9: Wer auf dem Isar-Radweg unterwegs ist, kann bald noch entspannter Pause machen. Hier in Marzling wird heute ein neuer Radrastplatz eröffnet. Mit Sitzmöglichkeiten und Radservicestation für kleine Reparaturen. Gleichzeitig ist der Isar-Radweg entlang der D-Route 11 neu ausgeschildert worden. Aus Marzling, Robert Sterner.
10: Und noch mehr Nachrichten aus Oberbayern, die gibt's wieder in einer halben Stunde hier in den Top FM Nachrichten.
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10: Jetzt heute in der Früh ist es tatsächlich mal kurz frisch, angenehm mal durchzuatmen. Diese typische Luft, nachdem es geregnet hat, oh herrlich. 19 Grad messen wir in München am Dante-Stadion. 17 sind es in Murnau am Staffelsee. Aber das ändert sich ganz schnell. Heute gibt es ja wieder 28 Grad Top-Temperatur. Es wird schwül und dampfig warm und dann immer mal wieder Schauer und auch Gewitter. Morgen kühlt es tatsächlich mal ein bisschen runter, auch tagsüber, da um die 24 Grad.
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10: Servus, liebe Autofahrer. Es stockt auf der A9 Nürnberg Richtung München zwischen Kreuzen Nord und Freimann. Hier braucht ihr eine Viertelstunde länger. Dann die A99 West Richtung Nürnberg zwischen Germering Nord und Dreieck Allach braucht ihr eine halbe Stunde länger. A99 West Richtung Lindau zwischen Dreieck Feldmoching und Lochhausen hier plus 17 Minuten. Und die A94 Passau Richtung München zwischen Riem und Steinhausen 13 Minuten extra.
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10: Da haben wir einen in München, beidseitig auf der Ebersbusstraße. Danke, Hannes, fürs Durchgeben. Wörth, Landkreis Erding, die Wörtherstraße. In Grafrath, Landkreis Fürstenfeldbruck, wird auf der Bahnhofstraße geblitzt. Und Hohenlinden, Landkreis Ebersberg, ist es die Hauptstraße. Habt ihr noch was für uns? Staus und auch Blitzer, die könnt ihr jederzeit kostenlos durchgeben. Entweder anrufen oder eine WhatsApp schicken an die 08000 1064 1064. Danke euch und kommt gut an.
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10: Guten Morgen zu euch in die Arbeit, wenn ihr schon fleißig seid. Die Sabine aus Freising, die hat uns auf WhatsApp eben geschrieben. Sie ist schon seit 2 Stunden im Büro, damit sie heute auch ein bisschen früher gehen kann. Gute Idee, ab 28 Grad sinkt die Konzentration nämlich deutlich. Und das kriegen wir ja heute auch wieder, die 28 Grad. Schaut, dass ihr am Vormittag schon ordentlich was wegarbeitet. Und dazu gibt's Musik für euch aus unserem Top FM Mehr Musik Sommer. Der King of Pop, Michael Jackson, nach Shakespeare Sister. Und zum Start Eddie Money. Schönen Dienstag euch.

Eine Allergie hat man für immer. Das habt ihr ja bestimmt auch schon mal so oder so ähnlich gehört. Aber stimmt offenbar gar nicht so ganz. Hier ist das Top FM Frühstücksradio. Und eine Langzeitstudie aus Wien, die zeigt jetzt nämlich, Allergien können im Laufe unseres Lebens tatsächlich auch wieder verschwinden. Vor allem bei Menschen über 60 wurde das beobachtet. Die andere Seite der Medaille, Allergien können leider auch erst im Erwachsenenalter plötzlich neu dazukommen. Ja, heißt also, unser Körper, der macht manchmal einfach, was er will. Vor allem Gräser, die sind gerade ja am Fliegen. Ich hoffe, der Regen, der bringt euch da ein bisschen Verschnaufpause. Die Pause von der Arbeit oder vom Trubel daheim, die bekommt ihr natürlich jetzt hier von uns wieder mit den besten Songs aus 4 Jahrzehnten und Michael Jackson, Billie Jean.

Servus, hier ist das Top FM Frühstücksradio am 30. Juni. Heißt also, wenn ihr euch den Tag heute noch nicht dick und rot im Kalender angestrichen habt, hier der kleine Reminder, geht heute bitte nochmal tanken. Der Tankrabatt läuft nämlich aus. Morgen ist dann Schluss, heißt ganz konkret, Benzin und Diesel wird dann ab morgen wieder teurer. Im Schnitt können da rund 17 Cent pro Liter nochmal obendrauf kommen. Ja, und das ist einiges. Aber wir können trotzdem so ein bisschen drauf schauen, wann und wie wir vor allem tanken, damit wir da so ein bisschen sparen können. Wenn ihr noch leer rumfahrt, ja, heute ist tatsächlich ein guter Moment zum Tanken, unbedingt auch am Vormittag, wenn es geht. Die 12-Uhr-Regel, die gilt ja auch immer noch. Dann Apps checken lohnt sich auch, wo ihr gerade am billigsten tankt. Ein kurzer Vergleich kann locker so ein paar Euro einsparen. Und Autobahntanken vermeiden, wenn es geht. Ja, kurz runterfahren lohnt sich fast immer. Da zahlt ihr sonst schnell mal 20% mehr. Wir haben ein paar Tipps und Tools zusammengestellt. Schaut einfach mal auf unsere Homepage topfm.de. Da findet ihr alles kompakt zum Nachlesen.

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10: Ich bin Gregor Jose Moser. Guten Morgen. Die Fußball-Weltmeisterschaft der Männer ist für die deutsche Nationalmannschaft zu Ende. Gegen Außenseiter Paraguay hat das DFB-Team das 16. Finale 3:4 im Elfmeterschießen verloren. Bundestrainer Nagelsmann betonte kurz nach dem Spiel, dass er gerne als Coach weitermachen würde.
11: Ich stehe zur Verfügung. Wenn der DFB das möchte, dann mache ich die EM28 und wenn nicht, dann müssen sie es mir sagen.
10: Vorhin sind außerdem noch die Niederlande ausgeschieden mit 2:3 im Elfmeterschießen gegen Marokko. Nach der Gewalttat in einer Jugendhilfeeinrichtung im niedersächsischen Stade hat Bundeskanzler Merz sein Mitgefühl ausgedrückt. Ein 45-jähriger Deutscher mit türkischen Wurzeln hatte gestern 4 Frauen und 2 Männer in der Einrichtung erschossen. Katrin Müller berichtet.
12: Viele Menschen, die helfen und schützen wollten, hätten ihr Leben verloren oder seien verletzt worden, schrieb Kanzler Merz. Sein Mitgefühl gelte den Opfern und ihren Angehörigen. Bei den Todesopfern handelt es sich laut Polizei um Mitarbeiterinnen und Mitarbeiter der Jugendhilfeeinrichtung. Hintergrund der Tat ist vermutlich ein Sorgerechtsstreit.
10: Um Autofahrer zu entlasten, hatte die Bundesregierung ja den Tankrabatt eingeführt. Nach 2 Monaten läuft dieser heute wieder aus. Damit dürften die Preise für Benzin und Diesel ab morgen Mittag steigen. Mecklenburg-Vorpommerns Ministerpräsidentin Schwesig von der SPD hat sich im Gespräch mit den Funke-Medien dafür ausgesprochen, Höchstpreise für Benzin und Diesel einzuführen, nach Vorbild Luxemburgs. Ärger mit Eltern oder Freunden, Stress in der Schule, Mobbing oder Gewalt. Für Kinder und Jugendliche in Not gibt es in Bayern ein neues Hilfsangebot, eine neue Kinderschutz-Hotline. Unter der gebührenfreien Nummer 0800 4x8 004 können sich Kinder und Jugendliche ab morgen melden. Speziell geschulte Fachkräfte vermitteln sie dann an Jugendämter oder Beratungsstellen weiter.
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13: Wir messen 18 Grad in Germering am Golfplatz. 19 sind es in Allershausen, Landkreis Freising. Geht heute wieder rauf auf bis zu 28 Grad Top-Temperatur. Also ein Ventilator, der kostet uns ungefähr 3,70 Euro im Jahr an Strom, wenn wir ihn an den warmen Tagen laufen lassen. Also damit machen wir nichts verkehrt. Tut ganz gut heute nochmal. Ab morgen kommt dann die erste richtige Abkühlung, auch tagsüber, um die 24 Grad und auch in der Nacht wieder deutlich angenehmer.
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13: Servus, liebe Autofahrer. Obacht geben bitte auf der A8 Stuttgart Richtung München. Zwischen Adelzhausen und Odelzhausen liegt eine Plane auf der Straße. Da bitte vorsichtig. Ansonsten haben wir die A99 West Richtung Nürnberg. Am Aubinger Tunnel hat es einen Unfall gegeben. Da staut sich's schon zurück. Der Bastian hat sich bei uns gemeldet. Hier braucht ihr 20 Minuten länger. Dann haben wir die A99 West Richtung Lindau zwischen Dreieckfeld-Moching und Lochhausen hier plus Viertelstunde. Und zu guter Letzt die A9 Nürnberg Richtung München zwischen Garching Süd und Freimann hier 20 Minuten länger. Ansonsten, wenn es irgendwo stockt bei euch, dann seid ihr dann unter einer Viertelstunde durch.
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13: Steht einer in Hohenkammer, Landkreis Freising, die Dorfstraße. Danke Emil fürs Durchgeben. Pöcking, Landkreis Starnberg, Ascheringer Weg ist es. Dann Germering, Landkreis Fürstenfeldbruck, untere Bahnhofstraße. Und dann haben wir noch München, die Eversbachstraße. Habt ihr noch was entdeckt? Staus oder auch Blitzer, die könnt ihr hier jederzeit kostenlos durchgeben. Entweder anrufen oder eine WhatsApp schicken an die 08000 1064 1064. Danke euch und kommt gut an.
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13: Da waren wir uns gestern vielleicht einfach zu siegessicher. Ja, Deutschland ist raus aus der WM. Jetzt können wir aber auch andere Teams supporten. Wem drückt ihr jetzt die Daumen? Marokko oder Norwegen vielleicht? Unsere Nachbarn, den Österreichern? Sagt mir gern Bescheid unter der 08000 1064 1064. Für euren Dienstag gibt's jetzt Musik, damit ihr nach der kurzen Nacht richtig reinstarten könnt. Ein entspannter 2000er von Red Hot Chili Peppers und Chris de Burgh aus den 80ern.

0: Hier ist das Top FM Frühstücksradio. Schönen Dienstagmorgen euch.
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0: Ohne Pommes ist ein Freibadbesuch doch irgendwie nur halb so schön. Allerdings werden die in München teilweise ganz schön teuer. Die teuersten Freibad-Pommes Deutschlands gibt's laut Holiday-Check im Ungerer Bad. Für eine große Portion zahlt ihr da 7,50 Euro. Deutlich günstiger wird's dann im Dante-Bad. Da kosten die Pommes 4,20 Euro. Manchmal, da wundern wir uns, warum ältere Menschen oft so ein bisschen langsamer unterwegs sind. Forscher aus Australien sagen jetzt, das hat einen guten Grund. Mit dem Alter wird das Sprunggelenk so ein bisschen steifer und genau das hilft uns dabei, das Gleichgewicht besser zu halten. Langsamer bedeutet nicht unbedingt schlechter, sondern einfach nur sicherer. Und das müsst ihr euch mal vorstellen, ja? Tennisspieler Alexander Zverev startet heute in Wimbledon und hat ausgerechnet eine Rasenallergie. Nicht unbedingt die perfekte Voraussetzung für das berühmteste Rasenturnier der Welt, aber Hoffnung gibt's. Die frühere deutsche Tennisspielerin Sabine Lisicki hatte auch eine Rasenallergie und hat's trotzdem bis ins Wimbledon-Finale geschafft.

0: Servus. Hier ist das Top FM Frühstücksradio. Schönen Dienstag euch.
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0: Wenn euch das ständige Putzen des Gemüsefachs im Kühlschrank auch so nervt wie mich, dann hat Juliane einen simplen Trick, der euch jede Menge Arbeit sparen kann.
2: So ist es. Legt einfach ein sauberes Geschirrtuch auf den Boden des Gemüsefachs. Das Tuch saugt nämlich überschüssige Feuchtigkeit und Kondenswasser auf und fängt kleine Schmutz- und Gemüsereste ab. Dadurch bleibt das Fach länger sauber und wir müssen deutlich seltener auswischen. Ist das Tuch verschmutzt, einfach rausnehmen, waschen und wieder reinlegen. Und morgen, wie unsere Sonnenblumen in der Vase länger halten.
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7: Ich bin Gregor Jose Moser. Guten Morgen. Die Enttäuschung ist groß nach dem WM-Aus der deutschen Fußballnationalmannschaft gegen Paraguay. Mit 3:4 verlor das DFB-Team sein 16. Finale im Elfmeterschießen. Doch was bedeutet das für die Zukunft von Bundestrainer Nagelsmann? Dazu Thomas Bremser aus Boston.
8: Nach der ersten Horrorhalbzeit spurtet Julian Nagelsmann in die Kabine, dann sieht er gelb wegen Meckerns, nach dem Spiel sitzt er dann zusammengesackt auf der Bank. Nach der erneuten WM-Blamage macht er aber klar, er will Bundestrainer bleiben. Ob der DFB ihn lässt, das ist eine andere Frage. Rudi Völler und Co. wollen sich in den kommenden Tagen zusammensetzen.
7: Rund 5,5 Millionen Menschen in Deutschland beziehen Bürgergeld. Auf sie kommen jetzt einige Änderungen zu, denn ab morgen heißt es nicht mehr Bürgergeld, sondern Grundsicherung für Arbeitssuchende. Mit der Reform will die Bundesregierung mehr Menschen in Arbeit bringen. Wirken Bezieher nicht mit, kann die Leistung gekürzt oder im Extremfall ganz gestrichen werden. Nach 2 Monaten läuft heute der sogenannte Tankrabatt aus. Ab morgen wird der Preis für Benzin und Diesel dann vermutlich deutlich steigen, weil dann wieder die alte höhere Steuer gilt. Inklusive Mehrwertsteuer macht das 16,7 Cent pro Liter aus. Weiterhin gilt aber die Regel, dass Tankstellen ihre Preise nur einmal pro Tag um 12 Uhr mittags anheben dürfen. Preissenkungen sind dagegen immer erlaubt. Starkregen, Hagel und Sturmböen. Heftige Gewitter sind am Abend und in der Nacht über den Süden und Osten Bayerns hinweggezogen. Unter anderem in München wurden zahlreiche Straßen, Keller und Tiefgaragen geflutet. Gewitterzellen gab es unter anderem auch im Raum Rosenheim, Passau und Regensburg.
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9: Und hier kommt ein echtes Millionengeschenk. Ein 87-jähriger Rentner aus Großhadern hat ein Grundstück im Wert von rund 10 Millionen Euro verschenkt, damit dort bezahlbarer Wohnraum entstehen kann. Das 3000 Quadratmeter große Grundstück gehört jetzt einer Stiftung, die damit günstige Wohnungen für Menschen mit geringem Einkommen bauen möchte, zum Beispiel Studierende und Pflegekräfte. Der Spender selbst möchte mit seiner Schwester weiter auf dem Grundstück wohnen und die Planungen begleiten. Aus München, Pia Wöhr. gehört's.
10: Danke dir, Pia. Und noch mehr Nachrichten hier aus Oberbayern, die gibt's wieder in einer halben Stunde hier in den Top-FM-Nachrichten.
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10: Kurz nach 9 haben wir es und wir messen 21 Grad in Dorfen am Marienplatz. 20 Grad in Unterschleißheim. Lüftet jetzt nochmal gescheit durch. Lasst die kühlere Luft vom Regen nochmal ein bisschen rein. Heute wird es nämlich wieder sehr warm. Bis zu 28 Grad die Top-Temperatur. Schwül und dampfig wird es auch. Dann immer mal wieder Schauer und Gewitter über den Tag verteilt. Morgen kühlt es dann tatsächlich auch tagsüber ein bisschen runter. Da so um die 22 bis 24 Grad.
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10: Servus, liebe Autofahrer. Es staut sich auf der A9 Nürnberg Richtung München zwischen Garching Süd und Schwabing. Hier braucht ihr 20 Minuten länger. Die A99 West Richtung Lindau zwischen Dreieckfeld-Moching und Lochhausen. Hier plus 17 Minuten. Und A99 West Richtung Nürnberg zwischen Dreieck München Südwest und Lochhausen. Hier 26 Minuten extra. Ansonsten, wenn es irgendwo stockt, dann seid ihr da in unter 10 Minuten durch.
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10: Haben wir einen in Dachau, Theodor-Heuss-Straße. Danke, Yannick, fürs Durchgeben. München einwärts wird auf der Eidenbachstraße geblitzt. In Pöcking, Landkreis Starnberg, ist es der Ascheringer Weg. Und in Hohenkammer, Landkreis Freising, die Dorfstraße. Habt ihr noch was gesehen? Staus oder auch Blitzer, die könnt ihr jederzeit hier kostenlos durchgeben. Entweder anrufen oder eine WhatsApp schicken an die 08000 1064 1064. Danke euch und kommt gut an.
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10: Und an Boston, da haben wir jetzt gar nicht mehr so gute Erinnerungen dran. Da ist ja Deutschland gestern aus der WM ausgeschieden. Aber es gibt ja auch die Band Boston. Und die macht alles wieder gut heute in der Früh mit ihrer Musik zum Start in den Dienstag. Hier Amanda für euch von Boston.

0: Servus.
1: Hier ist das Top FM Frühstücksradio. Schönen Dienstag euch.
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3: Heute habe ich ein außergewöhnliches Abenteuer für euch. 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
7: Ich bin Gregor Jose Moser. Guten Morgen. Die Enttäuschung ist groß nach dem WM-Aus der deutschen Fußballnationalmannschaft gegen Paraguay. Mit 3:4 verlor das DFB-Team sein 16. Finale im Elfmeterschießen. Doch was bedeutet das für die Zukunft von Bundestrainer Nagelsmann? Dazu Thomas Bremser aus Boston.
8: Nach der ersten Horrorhalbzeit spurtet Julian Nagelsmann in die Kabine, dann sieht er gelb wegen Meckerns, nach dem Spiel sitzt er dann zusammengesackt auf der Bank. Nach der erneuten WM-Blamage macht er aber klar, er will Bundestrainer bleiben. Ob der DFB ihn lässt, das ist eine andere Frage. Rudi Völler und Co. wollen sich in den kommenden Tagen zusammensetzen.
7: Rund 5,5 Millionen Menschen in Deutschland beziehen Bürgergeld. Auf sie kommen jetzt einige Änderungen zu, denn ab morgen heißt es nicht mehr Bürgergeld, sondern Grundsicherung für Arbeitssuchende. Mit der Reform will die Bundesregierung mehr Menschen in Arbeit bringen. Wirken Bezieher nicht mit, kann die Leistung gekürzt oder im Extremfall ganz gestrichen werden. Nach 2 Monaten läuft heute der sogenannte Tankrabatt aus. Ab morgen wird der Preis für Benzin und Diesel dann vermutlich deutlich steigen, weil dann wieder die alte, höhere Steuer gilt. Inklusive Mehrwertsteuer macht das 16,7 Cent pro Liter aus. Weiterhin gilt aber die Regel, dass Tankstellen ihre Preise nur einmal pro Tag um 12 Uhr mittags anheben dürfen. Preissenkungen sind dagegen immer erlaubt. Starkregen, Hagel und Sturmböen. Heftige Gewitter sind am Abend und in der Nacht über den Süden und Osten Bayerns hinweggezogen. Unter anderem in München wurden zahlreiche Straßen, Keller und Tiefgaragen geflutet. Gewitterzellen gab es unter anderem auch im Raum Rosenheim, Passau und Regensburg.
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9: Kurz nach 9:30 ist es und wir messen 21 Grad in München am Eisbach. 20 Grad hat es in Pöcking im Landkreis Starnberg. Geht heute wieder rauf auf bis zu 28 Grad Top-Temperatur. Mit Sonne dann so richtig schön am Dampfen. Schwül warm heute nochmal. Gewitter und Schauer auch am Nachmittag und am Abend. Ab morgen kommt dann erst so die richtige Abkühlung. Auch tagsüber um die 24 Grad und nachts auch deutlich angenehmer. Nur so 15 Grad. Also da müssen wir vielleicht schon fast frieren abends dann im Biergarten.
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9: Servus zu euch auf die Straßen. Er stockt noch auf der A9 Nürnberg Richtung München zwischen Kreuz Neufahrn und Frankfurter Ring. Hier braucht ihr 13 Minuten länger. Und die A99 West Richtung Lindau zwischen Dreieck Feldmoching und Kreuz West hier plus 14 Minuten.
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9: Steht einer in Unterhaching, Landkreis München, die Münchner Straße. Danke Tina fürs Durchgeben. Pöcking, Landkreis Starnberg, die Olympiastraße. In München ist es die Eidenbachstraße und Hohenkammer, Landkreis Freising-Dorfstraße. Habt ihr noch was für uns? Staus oder auch Blitzer, die könnt ihr jederzeit hier kostenlos durchgeben. Entweder anrufen oder eine WhatsApp schicken an die 08000 1064 1064. Danke euch und kommt gut an.

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0: schöne große Ohrmuscheln oder hatten Sie früher eigentlich mal eine Zahnspange? Ihre Zähne sind so gerade. Habt ihr sowas schon mal von eurem Arzt gehört? Servus, hier ist das Top FM Frühstücksradio und häufig kommt es ja vor, dass Ärzte sowas zu uns sagen und manchmal checken wir erst später, dass es eigentlich Komplimente sind. Aber was steckt dahinter und ist es überhaupt sachlich, sowas zu sagen? Wir haben mal HNO-Arzt Herr Dr. Rainer Jund aus Puchheim gefragt. Sagen Sie mal, Herr Dr. Jund, geben Sie manchmal auch solche Komplimente?
1: Also ich gebe sehr gerne Komplimente auf einer fachlich-sachlichen Ebene, einfach um die Beziehung klarzustellen, die ich zu Patientinnen und Patienten habe. Ich würde niemals auf einer persönlichen Basis ein Kompliment machen.
0: Was genau haben Sie da schon alles zu Ihren Patienten gesagt?
1: Vor allen Dingen sowas wie, Sie haben das gut umgesetzt, was ich Ihnen empfohlen habe. Ihre Werte haben sich deutlich verbessert. Man sieht, dass Sie da dranbleiben. Oder auch im Gespräch schon mal, in dem ich sagen darf, Sie beschreiben Ihre Symptome sehr gut. Das hilft mir enorm.
0: Und wie haben die dann reagiert?
1: Es ist so, dass man dann ein positives Feedback oft bekommt. Ich fühle mich bei Ihnen auch gut aufgehoben, weil Sie so ruhig erklären. Oder das nimmt mir viel Sorge. Oder ja, ich finde es nett, dass Sie sich Zeit genommen haben, dass ich auch mein persönliches Anliegen schildern kann.
0: Was haben denn eure Ärzte schon mal gesagt? Schreibt mir gerne mal eine WhatsApp ins Studio oder ruft an unter der 08000 1064 1064.

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6: Ich bin Gregor Jose Moser. Hitzewellen werden wegen des Klimawandels immer häufiger. Angesichts dessen bräuchte es eigentlich mehr Kühlungsanlagen, aber nur 4,3% der neu gebauten Wohngebäude sind mit Klimaanlagen ausgestattet, wie das Statistische Bundesamt mitgeteilt hat. Immerhin, damit hat sich der Anteil innerhalb von 10 Jahren verdoppelt, aber eben auf geringem Niveau. Millionen Menschen haben das WM-Aus der deutschen Fußballnationalmannschaft im ZDF verfolgt, trotz der späten Anstoßzeit von 22.30 Uhr. Im Schnitt waren es gut 17,5 Millionen Zuschauer, das ist allerdings die geringste Zahl aller 4 WM-Spiele Deutschlands. An der Spitze steht das 7:1 gegen Curaçao mit rund 23,4 Millionen Zuschauern. Für Magenta TV, das parallel alle Spiele überträgt, gibt es keine veröffentlichten Einschaltquoten. Nach der Gewalttat in einer Jugendhilfeeinrichtung im niedersächsischen Stade hat Bundeskanzler Merz sein Mitgefühl ausgedrückt. Ein 45-jähriger Deutscher mit türkischen Wurzeln hatte gestern 4 Frauen und 2 Männer in der Einrichtung erschossen. Katrin Müller berichtet.
7: Viele Menschen, die helfen und schützen wollten, hätten ihr Leben verloren oder seien verletzt worden, schrieb Kanzler Merz. Sein Mitgefühl gelte den Opfern und ihren Angehörigen. Bei den Todesopfern handelt es sich laut Polizei um Mitarbeiterinnen und Mitarbeiter der Jugendhilfeeinrichtung. Hintergrund der Tat ist vermutlich ein Sorgerechtsstreit.
6: Ärger mit Eltern oder Freunden, Stress in der Schule, Mobbing oder Gewalt. Für Kinder und Jugendliche in Not gibt es in Bayern ein neues Hilfsangebot, eine neue Kinderschutz-Hotline. Unter der gebührenfreien Nummer 0800 4x8 004 können sich Kinder und Jugendliche ab morgen melden.
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8: Die Sommerferien können kommen. Das neue Ferienprogramm hier in Puchheim geht nämlich online. Ob Tagesausflüge, Ferienfahrten oder Aktionen vor Ort. Das Jugendzentrum STEMS, Vereine und weitere Einrichtungen haben wieder einiges für Kinder und Jugendliche auf die Beine gestellt. Für die Angebote des Jugendzentrums startet die Online-Anmeldung heute Abend um 18 Uhr. Aus Puchheim, Juliane Jobst.
9: Und mehr Nachrichten aus Oberbayern gibt's auch wieder in einer Stunde in den Top FM Nachrichten.
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9: Ach, jeder Windstoß ist ein Segen heute zum Wachbleiben und auch zum Abkühlen. 21 Grad messen wir aktuell noch in Diesen am Ammersee, 20 in Oberammergau. Bis auf 28 Grad Top-Temperatur geht's heute wieder hoch. Es wird dampfig und schwül, das merken wir ja jetzt auch schon, mit Sonne, Wolken und ab und zu eben auch wieder Regen und Gewitter, vor allem ab dem Nachmittag. Und ab morgen kommt dann die richtige Abkühlung mit Regen und um die 24 Grad.
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9: Servus euch auf die Straßen. Vorsicht bitte auf der A8 Stuttgart Richtung München. Zwischen Dasing und Adelshausen, hier liegt ein Spanngurt auf der Straße. Und Obacht auch auf der A9 München Richtung Nürnberg. Zwischen dem Rastplatz Eichfeld und Pfaffenhofen, da hat es einen Unfall mit mehreren Autos gegeben. Die Unfallaufnahme läuft. Länger braucht ihr auf der A99 West Richtung Nürnberg. Zwischen dem Dreieck München Südwest und Lochhausen eine Viertelstunde plus. Auf der B13 Ingolstädter Straße zwischen Neuherberg und Neuherbergstraße 11 Minuten plus und auf dem Mittleren Ring, da stockt es streckenweise immer mal wieder, am längsten aktuell zwischen Einsteinstraße und die Lindenstraße 20 Minuten plus. Überall sonst kommt ihr in unter 5 Minuten durch, kommt gut und vor allem sicher an euer Ziel.
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9: München stadteinwärts Aidenbachstraße, Germering, Landkreis Fürstenfeldbruck, untere Bahnhofstraße, danke dir Stefan fürs Melden, Hohenkammer, Landkreis Freising, Dorfstraße und in Pöcking im Landkreis Starnberg, da wird auf dem Ascheringer Weg geblitzt. Habt ihr sonst noch was gesehen, Staus oder Blitzer, dann gerne her damit. Meldet ihr kostenlos per Anruf oder WhatsApp an die 08000 1064 1064. Vielen Dank euch.
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9: Ja, nach 4 bis 5 Stunden Schlaf geht's rein in den Tag, ne? Nachdem uns Deutschland bis um 2:30 in der Nacht einen Fußball-WM-Krimi geliefert hat, da machen heute auch einige Homeoffice. Naja, wir kämpfen zusammen gegen die Müdigkeit, am besten mit einem Kaffee in der Hand und natürlich euren Lieblingssongs im Ohr, direkt eine ganze halbe Stunde lang am Stück jetzt. La Dolce Vita kommt gleich aus den 80ern, wir haben Hottie Lenny Kravitz mit dabei und das ist euer Lieblingssound aus den 90ern von der Bloodhound Gang, The Bad Touch. Schönen Dienstag euch!

0: 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Ja, das WM-Aus ist erst wenige Stunden her und schon wird natürlich über die Leistung und vor allem auch über die Zukunft unserer Nationalmannschaft diskutiert. Die Frage, die sich ja die meisten von uns stellen, ist, wie geht's jetzt weiter mit Julian Nagelsmann, unserem Mann aus Issing im Landkreis Landsberg? Wir sprechen gleich drüber mit unserem Reporter in den USA gegen 10:45 hier bei Radio Top FM.
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1: Starkregen, Hagel, Sturmböen. Gestern, da sah es wirklich teilweise so aus, als ob die Welt untergeht. Danke an der Stelle erstmal an die Feuerwehren bei uns in Oberbayern, die Fleißigen, die da gestern im Einsatz waren. Auch heute kann wieder einiges runterkommen. Aktuell messen wir noch angenehme 23 Grad in Eching im Landkreis Freising, 23 auch in Marktindersdorf im Landkreis Dachau. Die Temperaturkurve, die geht jetzt aber leider wieder nach oben. Wir bekommen bis zu 28 Grad Top-Temperatur. Dazu wird es richtig dampfig und schwül und ab dem Nachmittag regnet und gewittert es dann auch wieder. Und dann die Erlösung, vor allem für unsere Dachgeschossler. Ab morgen können wir wieder richtig gut schlafen. Es kühlt ab auf um die 24 Grad.
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1: Servus euch auf die Straßen. Vorsicht bitte auf der A99 West Richtung Lindau zwischen dem Dreieck Feldmoching und Ludwigsfeld. Hier ist ein LKW liegen geblieben auf dem mittleren Fahrstreifen. Also da bitte Obacht. Und ihr braucht hier ein bisschen länger auf der Strecke. Und zwar zwischen Lochhausen und Freiham Mitte 8 Minuten plus. Und auch auf dem mittleren Ring stockt es streckenweise immer noch. Am längsten braucht ihr noch immer zwischen Einsteinstraße und die Lindenstraße. Und zwar eine Viertelstunde plus. Ansonsten läuft soweit, kommt gut und vor allem sicher an euer Ziel.
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1: München bei Juwarenstraße wird geblitzt. Danke dir, Selina, fürs Melden. Gauting, Landkreis Starnberg, die Gautinger Straße ist mit dabei. Oberding, Landkreis Erding, Erdinger Straße. Und in Emmering im Landkreis Fürstenfeldbruck wird auf der Dr.-Rang-Straße geblitzt. Habt ihr sonst noch was gesehen, Staus oder Blitzer, dann gerne einmal anrufen oder eine WhatsApp schreiben an die 08000 1064 1064. Vielen Dank euch.

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0: ärgerlich. Hier ist Radio Top FM, ein bisschen mehr als 9 Stunden, nachdem Deutschland ausgeschieden ist in der Weltmeisterschaft. Nach der ersten K.O.-Runde ist leider schon wieder Schluss. Für unsere Jungs ist jetzt also Kofferpacken angesagt. Und die Frage, die sich jetzt auch viele von uns stellen: Kann Julian Nagelsmann, unser Mann aus Issing im Landkreis Landsberg, weiter Bundestrainer bleiben? Top-FM-Reporter Thomas Bremser, du bist ja gerade für uns in Boston unterwegs, hast da den perfekten Einblick. Nagelsmann selber würde es ja nochmal machen, meinte er gestern. Was spricht denn für und was gegen ihn?
1: Ja, ich glaube, dieser deutsche Fan, den ich vom Stadion getroffen habe, bringt es auf den Punkt.
2: Ich glaube, er hat aktuell fast wenig Argumente, dass man sagen kann, er bleibt.
1: Jetzt kann man in die Historie schauen. Nach dem frühen Aus bei der WM 94 in den USA ist Berti Vogts Trainer geblieben und wurde 2 Jahre später Europameister. Aber es ist eine andere Zeit. Es spricht aktuell gar nichts für Julian Nagelsmann. Dafür waren die WM-Spiele

0: hier in Summe viel zu enttäuschend.
1: Falls der DFB wirklich die Reißleine ziehen sollte, wer könnte denn Nachfolger werden?
0: Ein Name geistert ja schon länger rum, Jürgen Klopp. Er war während der WM oft ganz nah dran am deutschen Team als TV-Experte, hat auch gegen Nagelsmann gestichelt und sich dafür entschuldigt. Er sagt bei Magenta TV, er habe sich noch keine Gedanken gemacht.
2: Ich verstehe das, dass wenn über einen Bundestrainer gesprochen wird, dass dann in irgendeiner Form mein Name genannt wird. Aber es ist nicht der Moment, um darüber wirklich zu sprechen.
0: Ein Dementi hört sich anders. Also ich kann mir sehr gut vorstellen, dass es zumindest Gespräche geben wird zwischen Klopp und dem DFB. Viele Fans würde es vermutlich freuen.
1: Alles klar, danke dir Thomas für die Infos. Und klar ist, ja, nach diesem WM-Aus stehen dem deutschen Fußball einige unbequeme Diskussionen bevor. Und die Frage nach der Zukunft von Julian Nagelsmann, die dürfte uns in den kommenden Tagen und Wochen auch noch intensiv beschäftigen. Wir hier bei Radio Top FM behalten das natürlich für euch im Blick.

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8: Ich bin Moritz Einzel. Kaum Bewegung am bayerischen Arbeitsmarkt. Die Zahl der Arbeitslosen im Freistaat ist im Juni um gerade mal 630 gesunken auf jetzt gut 312.900. Die Arbeitslosenquote liegt unverändert bei 4%. Janina Singer berichtet.
9: Im Vergleich zum letzten Jahr gibt es über 7.000 Arbeitslose mehr in Bayern. Ein Zeichen dafür, dass der Arbeitsmarkt weiter angespannt ist. Es gibt auch weniger offene Stellen als letztes Jahr. Wenn man nach einer positiven Nachricht suchen möchte, findet man diese. Die Zahl der gemeldeten neuen Stellen sinkt nicht mehr ganz so stark.
8: Die größte Bedrohung für die Demokratie in Deutschland ist weiter der Rechtsextremismus. Das zeigt der Jahresbericht des Bundesverfassungsschutzes. Der stuft fast 60.000 Menschen als rechtsextremistisch ein, etwa 8.000 mehr als 2024. Weitere zentrale Herausforderungen sind laut Bericht gewaltbereite Linksextremisten, Islamismus sowie Spionage, Sabotage und Desinformation durch Staaten wie Russland. Rund 5,5 Millionen Menschen in Deutschland beziehen Bürgergeld. Auf sie kommen jetzt einige Änderungen zu. Ab morgen heißt es nicht mehr Bürgergeld, sondern Grundsicherung für Arbeitssuchende. Mit der Reform will die Bundesregierung mehr Menschen in Arbeit bringen. Wirken Bezieher nicht mit, kann die Leistung gekürzt oder im Extremfall ganz gestrichen werden. Ein letztes Mal ist die deutsche Fußballnationalmannschaft in ihrem WM-Quartier in Winston-Salem angekommen. Nach dem Aus im 16. Finale gegen Paraguay muss das Team von Bundestrainer Nagelsmann nach Hause fliegen. Der hat einen Rücktritt ausgeschlossen. Ob er weiter im Amt bleibt, darüber muss der DFB entscheiden.
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10: Wer auf dem Isar-Radweg unterwegs ist, kann jetzt noch entspannter Pause machen. Hier in Marzling wurde heute ein neuer Radrastplatz eröffnet. Mit Sitzmöglichkeiten und Radservicestation für kleine Reparaturen. Gleichzeitig ist der Isar-Radweg entlang der D-Route 11 neu ausgeschildert worden. Aus Marzling, Robert Sterner.
11: Und mehr Nachrichten aus Oberbayern gibt's auch wieder in einer Stunde in den Top FM Nachrichten.
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13: Die Wohlfühltemperatur für viele liegt ja bei 25 Grad und die haben wir fast erreicht. 24 messen wir in München im Pasinger Stadtpark, 22 in Oberding im Landkreis Erding. Bis zu 28 Grad Top-Temperatur sind heute mit drin. Es ist schwül und dampfig und vor allem ab dem Nachmittag kommen auch wieder Schauer und Gewitter mit dazu. Morgen bleiben wir aber dann wirklich bei unserer Wohlfühltemperatur. Es kühlt endlich mal ein bisschen ab und es wird auch noch mal deutlich regnerischer.
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13: Servus zu euch auf die Straßen. Vorsicht bitte auf der A99 West Richtung Lindau. Zwischen dem Dreieck Feldmoching und Ludwigsfeld. Hier ist noch immer der LKW, der liegen geblieben ist, auf der mittleren Spur. Und Obacht auch auf der B307 Miesbach in Richtung Bayerischzell. Zwischen Schliersee und Fischhausen in beiden Richtungen. Hier sind Schafe auf der Straße. Also bitte ganz besonders vorsichtig fahren. Ein bisschen länger braucht ihr noch auf der A995 München Richtung Kreuz München Süd. Zwischen dem Übergang Giesing und Taufkirchen West 6 Minuten plus und auf dem Mittleren Ring am längsten da noch immer zwischen Schwabing und die Lindenstraße 10 Minuten plus. Ansonsten läuft's, kommt gut und vor allem sicher an euer Ziel.
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13: Da haben wir München, die Birthelmer Straße mit dabei. Dachau, Gröbenrieder Straße, danke dem Max fürs Melden. Zorneding, Landkreis Ebersberg, Schulstraße und Pöcking, Landkreis Starnberg, Olympiastraße. Habt ihr sonst noch was gesehen? Staus oder Blitzer? Dann bitte einmal anrufen oder eine WhatsApp schreiben. Geht beides ganz einfach und kostenlos an die 08000 1064 1064. Vielen Dank euch.
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13: Ja, es ist Sommer bei uns. Oberbayern blüht und die Schmetterlinge sind in den Gärten unterwegs. Wenn ihr einen entdeckt, dann gebt doch bitte dem Landesbund für Vogel- und Naturschutz Bescheid. Ganz einfach online. Der LBV sammelt aktuell nämlich wieder Infos, hilft der Wissenschaft und macht auch irgendwie so ein bisschen Spaß, so eine Aufgabe zu haben für die Natur. Alle Infos findet ihr auf topfm.de. Schaut da gern mal vorbei. Und dazu gibt's auf die Ohren eine halbe Stunde Musik am Stück. Wir starten rein mit diesem 80er von Daryl Hall und John Oates. Out of Touch. Kommt gut rein in den Dienstagvormittag.

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1: 24 Grad messen wir aktuell in Herrsching am Ammersee, 23 in Hohenbrunn im Landkreis München. Heute ist so ein Mix aus Sonnenbrille und Regenschirm ganz gut. Es ist schwülwarm und dampfig und vor allem auch wechselhaft. Ne? Mal Sonne, mal Wolken, eigentlich meistens beides gleichzeitig. Später am Nachmittag kommen dann Regen- und Gewitterwolken mit dazu und die können dann auch immer mal wieder ein bisschen heftiger ausfallen. Morgen ist dann erstmal nur noch der Regenschirm gefragt. Das ist unsere Sommerverschnaufpause mit viel Regen und um die 24 Grad.
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1: Servus Zeug auf die Straßen. Vorsicht bitte auf der A99 West Richtung Lindau. Zwischen dem Dreieck Feldmoching und Ludwigsfeld. Da ist noch immer ein LKW liegen geblieben auf der mittleren Spur. Und Obacht auch weiterhin auf der B307 Miesbach in Richtung Bayerisch Zell. Zwischen Schliersee und Fischhausen in beiden Richtungen. Hier haben wir Schafe auf der Straße. Und länger braucht ihr aktuell auf dem mittleren Ring. Da stockt's noch immer streckenweise. Am längsten braucht ihr zwischen Effnerstraße und die Lindenstraße. Straße und zwar 11 Minuten plus. Ansonsten läuft's, kommt gut und vor allem sicher an euer Ziel.
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1: München-Bajo-Warenstraße, Utting, Landkreis Landsberg-Holzhauser Straße, Wörth, Landkreis Erding-Wörther Straße, danke die Uli fürs Melden, und Emmering, Landkreis Fürstenfeldbruck-Dr. Rangstraße. Habt ihr sonst noch was gesehen, Staus oder Blitzer, dann gerne her damit, per Anruf oder WhatsApp an die 08000 1064 1064. Vielen Dank euch.

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klingt's aktuell hier bei uns in Oberbayern. Könnt ihr das auch? So zwitschern und piepen wie ein Vogel? Ihr hört Radio Top FM um 11:45. Mitte September findet bei uns Deutschlands allererster Vogelstimmen-Imitationswettbewerb in Landshut statt. Also wer mal sein Talent, seine beste Vogelstimme zeigen möchte, der kann sich da ganz einfach anmelden. Welche Stimme ihr genau imitiert, das ist ganz egal. Kann das Gurren von einer Taube sein oder das Zwitschern von einem Spatz oder auch von einem Kuckuck. Wichtig ist nur, dass ihr das ohne Hilfsmittel macht, also nur mit eurem Mund und vielleicht auch den Händen. Mitmachen können Kinder und auch Erwachsene und anmelden könnt ihr euch ganz einfach beim Vogel Philipp. Die E-Mail dazu findet ihr auf topfm.de. Klickt euch gern mal rein und währenddessen machen wir weiter mit einem eurer Lieblings-90er.

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7: Ich bin Moritz Einzel. Auf dem bayerischen Arbeitsmarkt tut sich nur wenig. Die Arbeitslosigkeit ist im Juni nur leicht zurückgegangen, um 630 auf knapp 313.000 Erwerbslose, wie die Bundesagentur für Arbeit mitgeteilt hat. Vor einem Jahr waren es noch gut 7.000 Erwerbslose weniger. Die Arbeitslosenquote liegt bei 4,0%. Bundesweit steht Bayern damit am besten da. Der Verfassungsschutz sieht bundesweit mehr Menschen mit extremistischen Einstellungen, vor allem im rechten Spektrum. Das geht aus dem aktuellen Verfassungsschutzbericht hervor. Demnach rechnete der Inlandsgeheimdienst im vergangenen Jahr knapp 59.000 Menschen im rechtsextremistischen Spektrum zu, knapp 8.500 mehr als ein Jahr vorher. Im linksextremistischen Spektrum waren es bundesweit gut 42.000 Menschen. Vermögen ist ungleich verteilt, weltweit wie auch in Deutschland. Berechnungen der Schweizer Bank UBS zufolge hat es bei uns letztes Jahr rund 2,6 Millionen Dollar Millionäre gegeben, 1% mehr als 2024. Sie besitzen rund 46% des gesamten Privatvermögens in Deutschland. Weltweit steigt das Privatvermögen besonders stark bei den Reichen. Deutschland fußballerisch im Tal der Tränen. Das DFB-Team ist bei der WM im 16. Finale an Paraguay gescheitert. Ganz anders die Stimmung im Land des siegreichen Gegners. Paraguay hat nach dem Erfolg im Elfmeterschießen einen Nationalfeiertag ausgerufen. Der heutige Tag nach dem Sieg gegen Deutschland sei arbeitsfrei, teilte die Regierung in Asunción per Dekret mit.
1: 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München.
8: Und hier kommt ein echtes Millionengeschenk. Ein 87-jähriger Rentner aus Großhadern hat ein Grundstück im Wert von rund 10 Millionen Euro verschenkt, damit dort bezahlbarer Wohnraum entstehen kann. Das 3000 Quadratmeter große Grundstück gehört jetzt einer Stiftung, die günstige Wohnungen für Menschen mit geringem Einkommen bauen möchte. Zum Beispiel Studierende und Pflegekräfte. Der Spender selbst möchte mit seiner Schwester weiter auf dem Grundstück wohnen und die Planungen begleiten. Aus München, Juliane Jobst.
9: Und mehr Nachrichten aus Oberbayern kommen auch wieder in einer Stunde in den Top FM Nachrichten.
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9: Jeder Windstoß ist heute wie ein Segen. Ach, zum Wachbleiben und zum Abkühlen. 23 Grad messen wir in Ebersberg am Alten Speicher. 23 Grad auch bei euch in Uffing am Staffelsee. Bis zu 28 Grad Top-Temperatur sind heute mit drin. Es wird dampfig und schwül mit Sonne und Wolken und ab und zu auch wieder Regen und Gewitter. Und ab morgen kommt dann die richtige Abkühlung mit Regen und um die 24 Grad.
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9: Servus euch auf die Straßen. Soweit schaut's gut aus. Zwei Meldungen habe ich. Einmal von der A99 West Richtung Lindau zwischen Lochhausen und Freiham Mitte 8 Minuten plus. Und auf dem Mittleren Ring, da stockt's aktuell, zwischen Lerchenauer Straße und Arnulf Straße 4 Minuten plus. Ansonsten kommt gut und vor allem sicher an euer Ziel.
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9: München-Bodenseestraße wird geblitzt. Hohenkammer Landkreis Freising Hauptstraße. In Berg im Landkreis Starnberg Isartalstraße. Und der Mirko hat uns noch eingemeldet in Germering im Landkreis Fürstenfeldbruck auf dem Starnberger Weg und zwar in Höhe Feuerwehr. Vielen Dank, der steht da sogar beidseitig. Und wenn ihr auch noch was gesehen habt, Staus oder Blitzer, macht's doch ganz genauso wie der Mirko. Schreibt's uns per WhatsApp zum Beispiel oder ruft uns kurz an, geht beides ganz einfach und kostenlos an die 08000 1064 1064. Vielen Dank euch.
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9: Ja, das war's. Deutschland ist raus. Die WM muss jetzt leider ohne uns weitergehen. Heißt, für die Jungs ist Kofferpacken angesagt. Und für uns, ja, abschmücken, würde ich sagen. Ne? Guckt ihr die WM jetzt trotzdem weiter und fiebert mit für eine andere Mannschaft? Oder ist damit auch jetzt für euch Schluss? Schreibt's mir gerne mal per WhatsApp ins Studio an die 08000 1064 1064. Ich persönlich muss sagen, ich mag die Österreicher. Jetzt komm, Spanien. Es wird ein Klacks am Donnerstag, bestimmt. Ich starte uns jetzt, bevor wir uns hier verquatschen, in die Mehr Musik halbe Stunde hier bei Radio Top FM mit Bon Jovi, The Calling und Glenn Frey mit einem heißen 80er.

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3: Starkregen, Hagel, Sturmböen. Also gestern, da sah es teilweise echt so aus, als ob die Welt untergeht. Danke an der Stelle an alle Feuerwehren bei uns in Oberbayern, die so fleißig im Einsatz waren. Auch heute kann nämlich einiges runterkommen. Aktuell 25 Grad in Dachau am Schloss, 24 in Unterhaching im Landkreis München. Und die Temperaturkurve zeigt weiter nach oben. Bis zu 28 Grad Top-Temperatur sind heute drin. Dazu dampfig und schwül und ab dem Nachmittag regnet und gewittert es auch wieder. Und ab morgen die gute Nachricht für alle Dachgeschossler: können wir wieder richtig gut schlafen. Es kühlt ab auf um die 24 Grad, nachts sogar auf um die 15.
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3: Servus zu euch auf die Straßen, da schaut's recht gut aus. Ein bisschen länger braucht ihr aktuell noch immer auf der A99 Ost Richtung Nürnberg zwischen dem Kreuz Süd und H, 4 Minuten plus. Und auf dem Münchler Ring, und zwar zwischen Lerchenauer Straße und Dachauer Straße, hier dichter Verkehr, 7 Minuten plus. Ansonsten läuft alles, kommt gut und vor allem sicher an euer Ziel.
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3: Geblitzt wird in München auf der Bodenseestraße. Berg, Landkreis Starnberg, Isartalstraße ist mit dabei. Hohenkammer, Landkreis Freising, die Hauptstraße. Und in Assling, Landkreis Ebersberg, die Eichhofer Straße. Habt ihr sonst noch was gesehen? Staus oder Blitzer? Dann gerne her damit. Kostenlos per Anruf oder WhatsApp an die 08000 1064 1064. Vielen Dank euch.

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hier bei Radio Top FM an diesem 30. Juni. Morgen schlagen wir tatsächlich schon die zweite Hälfte des Jahres auf. Und wenn der Juli so wird, wie er aussieht, dann wird uns garantiert nicht langweilig. Wir können uns freuen auf Stadtfeste, auf Volksfeste, auf den Sommernachtstraum im Olympiapark, die Fischerhochzeit in Tutzing und jede Menge Konzerte. Zum Beispiel von Rick Astley. Oder auch Culture Candela.

zu Comedy 24-Stunden-Regatta auf dem Ammersee, das Cross and Chill am Starnberger See und natürlich jede Menge Biergarten- und Badeseewetter. Und auch im Kino wird sommerlich. Die Minions sorgen ab morgen für Chaos und Ende Juli kehren dann Woody und Buzz Lightyear in Toy Story 5 zurück. Also eins steht fest, der Juli, der hat einiges vor mit uns, der wird richtig toll und den genießen wir auch mit jeder Menge toller Musik hier bei Radio Top FM.

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5: Ich bin Moritz Einzel. Deutschland steht unter Druck. Die Gegner der freiheitlich-demokratischen Grundordnung kommen von außen und innen. Das hat Innenminister Dobrindt bei der Vorstellung des Verfassungsschutzberichts gesagt.
6: Ausländische Aktivitäten in Deutschland, sie steigen. Mitteilungen und Erkenntnisse von Anschlagsvorbereitungen, sie steigen. Zahlen gewaltbereiter Extremisten steigen.
5: Das extremistische Potenzial von rechts und links wird größer, steht in dem Bericht. Der Rechtsextremismus bleibe die größte Bedrohung für die Demokratie, so Dobrindt. Noch gilt der Tankrabatt, doch die Preise an den Tankstellen ziehen bereits an. Im bundesweiten Tagesdurchschnitt kostete Super E10 laut ADAC gestern pro Liter 1,86 Euro, 1,6 Cent mehr als am Sonntag. Diesel zog sogar um 1,9 Cent auf 1,78 Euro pro Liter an. Der Tankrabatt läuft um Mitternacht aus. Die Autobahn A3 bleibt auf einem Abschnitt in Niederbayern bis zum Abend gesperrt. Der Grund ist, dass Hitzeschäden an der Fahrbahn repariert werden müssen. Betroffen sei die Fahrbahn in Richtung Regensburg zwischen Iggensbach und Hengersberg im Landkreis Deggendorf, teilte die Polizei mit. Dort könnten voraussichtlich bis 18 Uhr keine Autos fahren. Manuel Neuer hat nach dem bitteren WM-Aus der deutschen Fußballnationalmannschaft sein endgültiges Karriereende als Nationaltorwart bestätigt. Im ARD-Interview beantwortete er die Frage, ob das 16. Finale gegen Paraguay sein letztes Länderspiel gewesen sei, mit einem knappen Ja. Schon nach der EM 2024 hatte Neuer seinen Rücktritt aus dem DFB-Team erklärt, kehrte jetzt aber für die Weltmeisterschaft nochmal zurück.
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7: Die Sommerferien können kommen. Das neue Ferienprogramm hier in Puchheim geht nämlich online. Ob Tagesausflüge, Ferienfahrten oder Aktionen vor Ort. Das Jugendzentrum STEMS, Vereine und weitere Einrichtungen haben wieder einiges für Kinder und Jugendliche auf die Beine gestellt. Für die Angebote des Jugendzentrums startet die Online-Anmeldung heute Abend um 18 Uhr. Aus Puchheim, Juliane Jobst.
8: Und mehr Nachrichten aus Oberbayern gibt's auch wieder in einer Stunde in den Top FM Nachrichten.
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10: Die Wohlfühltemperatur liegt für viele ja bei 25 Grad und die haben wir mittlerweile erreicht. 26 in Moosburg an der Isar, 25 bei euch in Starnberg. Bis zu 28 Grad Top-Temperatur sind mit drin. Es ist schwül und dampfig und vor allem jetzt ab dem Nachmittag kommen dann auch wieder Schauer und Gewitter dazu. Morgen bleiben wir dann komplett bei unserer Wohlfühltemperatur. Es kühlt ab und es wird auch nochmal deutlich regnerischer.
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10: Servus zu euch auf die Straßen. Länger braucht ihr aktuell auf der A8 München Richtung Stuttgart. Zwischen Sulzemoos und Odelshausen, da brennt's. Die rechte Spur ist durch einen Feuerwehreinsatz gesperrt. 12 Minuten braucht ihr hier länger. Und auch auf der Gegenfahrbahn A8 Stuttgart Richtung München stockt's. Zwischen Augsburg-Ost und Dasing, da hat's gekracht. Ein schwerer Unfall. Die Straße ist gesperrt. Noch bis zum Abend auf jeden Fall. Umfahrt das Ganze am besten deshalb um Richtung München über Derching, Haberskirch, Unterzell, die B300 und Lindl. Aktuell braucht ihr hier gute 24 Minuten länger. Und auch auf dem Mittleren Ring stockt's noch immer. Zwischen Lerchenauer Straße und Dachauer Straße hier 10 Minuten plus. Ansonsten normaler Verkehr, kommt gut und vor allem sicher an euer Ziel.
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10: München Stadt auswärts Einsteinstraße, Oberding Landkreis Erding Erdinger Straße, Dachau Ludwig Thoma Straße und in Berg im Landkreis Starnberg Isartal Straße. Habt ihr sonst noch was gesehen? Dann gerne her damit per Anruf oder WhatsApp an die 08000 1064 1064. Vielen Dank euch.
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10: Es ist Dienstag, wir sind im Mittagstief und auch noch übermüdet vom Deutschlandspiel gestern Abend. Und die Hitze, na, diese schwüle Hitze, die kommt auch noch oben drauf. Wir brauchen also gute Musik für diesen Nachmittag, um durchzuhalten. Und die kommt hier von uns, von Radio Top FM. Also holt euch ein großes Glas Wasser und dann geht's rein in den Mehr-Musik-Sommer in der Arbeit mit 30 Minuten Musik am Stück. Mr. Big, Mando Diao sind am Start und den Anfang macht Shania Twain, Ladies First.

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0: 25 Grad messen wir aktuell in München am Marienplatz, 25 in Eching am Ammersee. Heute ist so ein Mix aus Sonnenbrille und Regenschirm ganz gut. Es ist richtig schwül, warm und dampfig und vor allem auch wechselhaft, noch mit Sonne und Wolken. Später jetzt dann am Nachmittag regnet und gewittert es auch wieder. Und die Gewitter können dieses Mal auch teilweise wieder heftiger werden. Morgen ist dann erstmal nur noch der Regenschirm gefragt. Das ist die Sommerverschnaufpause mit viel Regen und um die 24 Grad.
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0: Servus Zeug auf die Straßen. A8 München Richtung Stuttgart. Zwischen Sulzemoos und Odelshausen. Da brennt oder hat es gebrannt. Das ist, die Feuerwehr ist im Einsatz und deshalb ist aktuell die rechte Spur blockiert und eine Viertelstunde braucht ihr hier länger. Auch auf der Gegenfahrbahn braucht ihr aktuell länger. A8 Stuttgart Richtung München, zwischen Augsburg-West und Dasing. Da hat es einen schweren Unfall gegeben. Die Straße ist deshalb aktuell gesperrt. Das gilt wahrscheinlich noch bis heute Abend. Wenn ihr könnt, dann umfahrt das Ganze am besten Richtung München über Derching, Haberskirch, Unterzell, B300 und Lindel. Ihr braucht hier aktuell eine gute halbe Stunde länger. Auf der A995 Kreuz München Süd Richtung München zwischen Taufkirchen West und Unterhaching, da ist aktuell die linke Spur gesperrt durch Instandsetzungsarbeiten. Gilt auch bis heute Abend. 6 Minuten braucht ihr hier länger. Und auf dem Mittleren Ring, da stockt es streckenweise immer mal wieder, am längsten zwischen Arnulfstraße und Dachauer Straße. Und zwar 10 Minuten plus. Ansonsten läuft's, kommt gut und vor allem sicher an euer Ziel.
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0: München stadtauswärts Einsteinstraße haben wir mit dabei. A95 in Höhe Wangen wird geblitzt, das ist im Landkreis Starnberg. Kirchsee und Landkreis Ebersberg, Anzingerstraße ist mit dabei. Und in Germering im Landkreis Fürstenfeldbruck wird auf dem Starnberger Weg geblitzt. Habt ihr sonst noch was gesehen, Staus oder Blitzer, dann gerne einmal anrufen oder eine WhatsApp schreiben an die 08000 1064 1064. Vielen Dank euch.

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0: Radio Top FM an diesen schwülwarmen Dienstagnachmittag.
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0: Wenn euch das ständige Putzen vom Gemüsefach im Kühlschrank auch so nervt, Juliane aus dem Top FM Frühstücksradio hat einen super Trick, wie ihr euch jede Menge Arbeit sparen könnt.
2: So ist es. Legt einfach ein sauberes Geschirrtuch auf den Boden des Gemüsefachs. Das Tuch saugt nämlich überschüssige Feuchtigkeit und Kondenswasser auf und fängt kleine Schmutz- und Gemüsereste ab. Dadurch bleibt das Fach länger sauber und wir müssen deutlich seltener auswischen. Ist das Tuch verschmutzt, einfach rausnehmen, waschen und wieder reinlegen.
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9: Ich bin Moritz Einzel. Von rechts außen bis ganz links, die Zahl der Extremisten in Deutschland ist weiter angestiegen. Das zeigt der neue Verfassungsschutzbericht für das vergangene Jahr, den Bundesinnenminister Dobrindt vorgestellt hat.
10: Was dabei besonders auch bedrohlich ist, dass sich diese Szene ständig verjüngt, stärker vernetzt und aktionsorientierter ist.
9: Die größte Bedrohung gehe weiterhin von Rechtsextremisten aus. Die Zunahme linksextremer Gewalt, etwa auf kritische Infrastruktur, sei zugleich ein ernstes Warnsignal für den Rechtsstaat, so Dobrindt. Die Arbeitslosigkeit in Bayern stagniert auf vergleichsweise hohem Niveau. Die Zahl der Erwerbslosen ist im Juni im Vergleich zum Mai um 630 gesunken auf knapp 313.000, teilte die Regionaldirektion der Bundesagentur für Arbeit mit. Die Arbeitslosenquote liegt unverändert bei 4%. Grünen-Fraktionschefin Dröge wirft Kanzler Merz beim Thema Hitze Untätigkeit vor. Nach dem gefährlichen Hitzewochenende habe er es nicht einmal für nötig gehalten, sich dazu zu äußern. Das sei beeindruckend empathielos, so Dröge. Der Koalitionsausschuss müsse sich damit beschäftigen, wie vor allem ältere Menschen und Kinder künftig besser vor Hitzewellen geschützt werden. Die Fußball-WM ist wieder mal früh vorbei für die deutsche Nationalmannschaft. Das Turnier in Nordamerika geht aber natürlich trotzdem weiter heute Abend. Um 19 Uhr trifft DFB-Gruppengegner Elfenbeinküste im 16. Finale auf Norwegen. Und ab 23 Uhr spielt Frankreich gegen Schweden. In dieser Partie wird der Achtelfinalgegner von Paraguay ermittelt. Die Südamerikaner hatten in der Nacht das deutsche Team im Elfmeterschießen besiegt.
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11: Wer auf dem Isar-Radweg unterwegs ist, kann jetzt noch entspannter Pause machen. Hier in Marzling wurde heute ein neuer Radrastplatz eröffnet. Mit Sitzmöglichkeiten und Radservicestation für kleine Reparaturen. Gleichzeitig ist der Isar-Radweg entlang der D-Route 11 neu ausgeschildert worden. Aus Marzling, Robert Sterner.
12: Danke Robert, und mehr Nachrichten aus Oberbayern dann auch wieder in einer Stunde in den Top FM Nachrichten um 3.
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12: Auch heute ist es recht schwül. München am Westpark 26 Grad, Erding auch 26 Grad. Es wechseln sich heute Sonne und Wolken ab. Und Richtung Abend, vor allem dann so an Alpennähe, da kann es dann wieder Schauer, auch Gewitter geben. Und wenn wir auf morgen schauen, am Mittwoch, da ist es dann deutlich kühler als die letzten Tage. Nur noch in Anführungszeichen Top-Temperaturen um die 22 Grad. Zwischendurch sind immer mal Schauer mit dabei und vor allem am Vormittag kann der Regen dann teils ziemlich kräftig ausfallen. Ab Donnerstag wird es aber wieder freundlicher und sonniger.
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12: Kurz nach 2 Hammers und da haben wir die A8 Stuttgart-München. Und zwar zwischen Augsburg-West und Dasing, da dauert es eine Stunde länger. Und ansonsten sieht es eigentlich ganz gut aus. Ansonsten kommt er gut voran. Wenn er irgendwo steht, weniger als 10 Minuten, dann seid ihr da durch.
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12: Germering, Starnberger Weg. Danke, Anton, fürs Melden. Dann haben wir Oberding im Landkreis Erding, die Erdinger Straße. Kirchseon im Landkreis Ebersberg, die Anzinger Straße. Und der neueste Blitzer aus München, Putzbrunner Straße. Danke, Philipp. Habt ihr noch was gesehen? Staus und Blitzer, meldet ihr mal kostenlos per Anruf, per WhatsApp. Die Nummer ist die 08000 1064 1064. Danke euch, gute Fahrt.
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12: Servus ihr Lieben, es ist kurz nach zwei. Schön, dass ihr wieder mit dabei seid. Wir versuchen das Aus der Deutschen bei der WM gedanklich einfach mal hinter uns zu lassen. Top FM, ihr die besten Songs aus vier Jahrzehnten, die Sonne da draußen. Das wird doch ein toller Nachmittag zusammen. Und passend zu unserem Mehr Musiksommer gibt es gleich den Kid Rock mit All Summer Long. Mit John Farnham ist einer der größten Stimmen Australiens mit dabei. Der wird morgen übrigens 77. Ja, und zum Start der ganz große Hit der 80er von Toto. Damals Platz 1 mit Africa. Jetzt hier bei Top FM.

ist nicht The Voice, nicht die Stimme, aber eines der ganz großen Tennissternchen. Aber er niest, er schneuzt mehrmals beim Training. Sommergrippe vielleicht bei Sascha Zverev, oder hat er sich kurz vor Wimbledon vor dem legendären Tennis-Rasenturnier etwa erkältet? Viel schlimmer eigentlich. Er hat eine Rasenallergie. Das galt bei ihm bislang, sagen wir mal, im übertragenen Sinn, denn bei seinen 25 Turniersiegen ist bisher kein einziger auf Rasen mit dabei. Ja, und jetzt gibt's halt die Rasenallergie auch im medizinischen Sinn. Die hatte übrigens auch Sabine Lisicki. Die Berlinerin hatte aber in Wimbledon auch mal das Finale erreicht. Also hoffen wir mal, dass es für ihn auch weit geht und er seinen Siegeszug aus Paris auf Sand jetzt auch auf Rasen in Wimbledon fortsetzen kann. Zum Auftakt spielt er heute gegen den Belgier Alexander Bloks. Erster Aufschlag ist dann so gegen 3:45 und wie es so ausgeht, das hört er natürlich auch hier bei uns bei Radio Top FM. Und gleich aus dem Jahrzehnt, als Boris Becker dreimal Wimbledon gewonnen hat, aus den 80ern, gibt es gleich Whitesnake mit Here I Go Again. Und in den 90ern, da hat er leider alle seine drei Endspiele verloren gegen Edberg, Sampras und Michael Stich und daraus jetzt Bryan Adams.

0: Gut, vielleicht nach der Niederlage gestern Abend jetzt nicht so. Aber mir scheint die Sonne aus dem A, also aus dem Allerwertesten. Ja, das tut sie, wenn es mir richtig gut geht. Also das sagt man ja so. Bei den Glühwürmchen, da scheint es wirklich aus dem Hinterteil. Auf der Partnersuche scheinen die da um die Wette und liefern uns eine ganz, ganz tolle Sommerabendatmosphäre. Aber wie funktioniert das denn eigentlich? Wie machen die, dass ihr Hinterlämpchen zum Leuchten kommt? Ja, das gleich bei uns gegen 2:45 im Top FM Gscheithaferl.
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0: Es ist schwül bei uns hier in Oberbayern. Wir messen immer noch 27 Grad in Landsberg am Wildpark, auch bei euch im Markt Schwaben im Landkreis Ebersberg. Und wenn ich mir das Wetterradar gerade mal so anschaue, also heute im Laufe des Nachmittags ist noch viel Sonne unterwegs. Hier und da schieben sich mal die Wolken davor, aber an sich ist es heute noch ein recht freundlicher Tag. Aber so im Laufe des Abends, da steigt dann wieder das Risiko, vor allem in Alpennähe, für Gewitter und auch für Schauer. So, und wenn wir auf morgen schauen, da tut sich die Sonne dann wirklich schwer. Da sind dann vor allem viele Wolken unterwegs. Es kann immer wieder nass werden, vor allem am Vormittag. Da fällt der Regen dann teils kräftiger aus und es ist deutlich kälter als die letzten Tage. Topwerte nur noch so um die 22 Grad. Ja, und ab Donnerstag geht es dann aber wieder stetig bergauf und es wird sonniger.
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0: Der Blick auf die Straßen jetzt so mal kurz nach 2:30. Da haben wir die A8 Stuttgart-München. Da dauert es immer noch eine halbe Stunde länger zwischen Augsburg-West und Dasing. Dann die A93 Kiefersfelden-Rosenheim zwischen Oberaudorf und Brandenburg. Hier müsst ihr 25 Minuten mehr Zeit einplanen. Ansonsten sieht's aktuell gut aus.
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0: Da haben wir diesen im Landkreis Landsberg, am Ammersee die Herrenstraße, dann Allershausen im Landkreis Freising die Jobsterstraße, in Oberding im Landkreis Erding die Erdinger Straße und in München die Einsteinstraße. Habt ihr noch was? Staus und Blitzer? Meldet ihr mal kostenlos per Anruf, per WhatsApp. Die Nummer, die ist die gleiche, 08000 1064 1064. Danke euch, gute Fahrt.

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0: So extrem lässig kann er klingen. Euer Dienstagnachmittag hier mit uns, mit Radio Top FM. Und da spitzen wir jetzt wieder gemeinsam die Öhrchen. Denn um diese Uhrzeit heißt ja immer, Hammer, wieder was gelernt.
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0: Ich habe am Wochenende schon ein paar gesehen und das hat schon was Magisches, wenn im Sommer im Garten die Glühwürmchen einfach anfangen zu leuchten. Das sieht einfach wunderschön aus. Bei den kleinen Insekten, da beginnt jetzt wieder die Partnersuche und deswegen leuchten sie, was das Zeug hält, um einen Partner im Dunkeln auch finden zu können. Aber wie leuchten die denn eigentlich so ganz ohne Strom und Glühbirne?
2: Wenn Glühwürmchen leuchten, dann muss im wahrsten Sinne des Wortes auch die Chemie stimmen. In ihrem Hinterteil läuft da nämlich eine komplizierte biochemische Reaktion ab. Vereinfacht ausgedrückt, die Tierchen erzeugen einen Stoff namens Luciferin. Sobald der mit Sauerstoff zusammenkommt, entsteht eine Kettenreaktion, es wird Energie freigesetzt und dabei entsteht dann das typisch gelb-grüne Leuchten. Und dazu haben die Glühwürmchen da sogar eine ähnliche Energieeffizienz wie eine handelsübliche LED-Lampe.
0: Na, so ist das also. Das war doch jetzt fast schon eine biologisch-chemisch-physikalische Nachhilfestunde. Sehr schön. Und das an einem Dienstagnachmittag, wo die Schule doch schon längst aus ist. Ja, und morgen, da brennt es dann auch bei uns. Zwar keine Lämpchen, aber es brennt auf unserer Haut. Denn wir fragen uns, warum so ein Pferdebremsenstich so schmerzhaft ist. Die Antwort, die dann morgen um die gleiche Uhrzeit.
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0: Nachmittag hier im Top FM mehr Musik Sommer. Wir haben für euch den passenden Sound auf der Arbeit, im Auto oder auch zu Hause mit den Kindern. Und gleich drehen wir gemeinsam die Lautstärke mal so richtig auf Anschlag. Dank Blink 182. Und dann wird's gleich auch noch kultrockig mit Twisted Sister. Und Filmsound aus Meerjungfrauen küssen besser kommt von Cher. Das dürft ihr auf keinen Fall verpassen. Also, ich freue mich, wenn ihr gleich nach drei noch weiterhin mit dabei seid. Hier bei Top FM. Schönen Dienstagnachmittag euch.
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10: Ich bin Moritz Einzel. Die Bundesnetzagentur hat entschieden, die Deutsche Bahn muss auf stark belasteten Fernverkehrsstrecken künftig mindestens ein Viertel der Kapazitäten an Wettbewerber abgeben. Die Behörde erhofft sich davon niedrigere Ticketpreise. Besonders profitieren könnte zum Beispiel das italienische Zugunternehmen Italo, das für 2028 seinen Markteintritt in Deutschland plant. Die Verbraucherpreise in Deutschland sind im Juni mit dem Tankrabatt und fallenden Ölpreisen nicht mehr ganz so schnell gestiegen. Die Inflationsrate beträgt im Vergleich zum Vorjahresmonat 2,3%, berichtet das Statistische Bundesamt. Weil der Tankrabatt wegfällt, dürfte die Inflation im Juli wieder zulegen. Nach dem Waldbrand am Chiemsee hat dort das Aufräumen begonnen. Von der Gemeinde Übersee hieß es, neben Kontrollgängen zum Finden von Glutnestern fänden auch erste Aufräumarbeiten statt. Mehrere tausend Quadratmeter Wald- und Moorfläche hatten gebrannt. Wegen des vielen Rauchs wurde die angrenzende A8 stundenlang gesperrt. Wie hoch der Schaden ist, ist noch unklar. Bundeskanzler Merz ist der deutschen Fußballnationalmannschaft nach dem WM-Aus zur Seite gesprungen. Auf der Plattform X schrieb er, es mache uns stark, in der Niederlage zusammenzustehen. Wer den Adler auf der Brust trägt, habe unseren Rückhalt verdient und nicht unseren Spott. Nach der Niederlage des DFB-Teams im 16. Finale gegen Paraguay hatte Merz zuvor geschrieben, die Mannschaft von Julian Nagelsmann habe das Land mit Einsatz und Teamgeist begeistert. Damit zog er Kritik auf sich.
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11: Sicher heimkommen. Genau dafür haben vier Schülerinnen des Viscardi-Gymnasiums hier in Fürstenfeldbruck die App-Idee Cherry entwickelt. Das Konzept ist im Wirtschaftsunterricht entstanden und richtet sich vor allem an Menschen, die sich auf dem Heimweg Begleitung wünschen. Per Smartphone kann man eine Begleitperson finden und dann Treffpunkt, Uhrzeit und eine Route vereinbaren. Und Begleitpersonen müssen vorher einen Sicherheitscheck bestehen. Mit ihrer Idee stehen die Schülerinnen jetzt sogar im Regionalfinale des Startup School Cups. Aus Fürstenfeldbruck, Pia Wörz.
0: Ja, dann ganz viel Erfolg und mehr Nachrichten aus Oberbayern gibt es dann auch wieder in einer Stunde in den Top FM Nachrichten um 4.
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0: Noch ist zum Glück nichts zu sehen, aber da kommt noch ein bisschen was auf uns zu. Heute Nachmittag Sonne, Wolken im Wechsel. Es ist weiterhin schwül. 27 Grad Erding am Schwimmbad, 28 Marktindersdorf im Landkreis Dachau. Aber im Laufe des Abends kann es dann wieder hier und da gewittern, teilweise Regen geben. Also es steigt das Gewitterrisiko wieder im Laufe des späten Nachmittags bis rein in den Abend, bis in die Nacht. Und wenn wir auf morgen schauen, dann der Mittwoch, da ist es meist bewölkt, deutlich kühler, Top-Temperaturen um die 22 Grad und immer mal wieder auch morgen kann dann Regen runterkommen.
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0: 3 nach 3 Hammers, bitte aufpassen auf der A9 München-Nürnberg zwischen Manching und Ingolstadt-Süd. Da sind Hunde auf der Fahrbahn unterwegs. Und Vorsicht auch auf der A96 Linder-München in Höhe Landsberg am Lech-Ost. Da liegen Reifenteile. Ansonsten noch die A8 Stuttgart-München zwischen Augsburg-West und Dasing. Dauert noch 30 Minuten länger. Ansonsten sieht es eigentlich ganz gut aus. Wenn er irgendwo steht, weniger als 8 Minuten, dann seid ihr da durch.
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0: Geblitzt wird in Diesen am Ammersee, Herrenstraße, dann Markt Schwaben im Landkreis Ebersberg, die Poinger Straße, in Dachau die Schleißheimer Straße und neu reingekommen aus München, Putzbrunner Straße. Danke Philipp. Habt ihr noch was? Staus und Blitzer? Meldet ihr mal kostenlos per Anruf, per WhatsApp. Die Nummer ist die 08000 1064 1064. Danke euch, gute Fahrt.
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0: Servus und hallo, euer Dienstagnachmittag versüßt gleich wieder mit einer schönen Portion Ruhm, Ehre und Respekt. Die gibt's gleich wieder bei uns im Top FM Cover Quiz, gleich um 3:30 zum Start in die neue Stunde. Aber erstmal kein Cover, nein, das ist ein Original. Die Kim Carnes mit ihrer Hymne über die Augen der Bette Davis. Ja, und dazu freuen wir uns gleich auch noch auf eine gefühlvolle Nummer von U2, With or Without You. Und richtig krachen lassen wir es mit den Jungs von Blink-182.

Sowas habe ich mal bei Silbermond live schon erlebt, auch bei Coldplay, ja, und U2 hat das einfach auch mega drauf, diese singenden Instrumente, perfekt für so ein Live-Festival-Konzertabend, großartig, so schön klingt er hier, der Sound von U2, With or Without You, die 80er hier bei Radio Top FM in unserem Mehrmusik-Sommer und gleich, ja, lassen wir es eher krachen, da gibt's Glam-Metal-Sound von Twisted Sister, We Are Not Gonna Take It hier bei Top FM und davor noch Film-Sound von Cher aus den 90ern.

0: Legendär. David Bowie, die 80er hier, China Girl. Top FM, so klingt er, euer Dienstagnachmittag zwischen Ammersee, Ebersberger Forst und dem Watzmann. Oberbayern freut sich schon auf den Feierabend, der immer näher kommt. Ja, und vielleicht können wir gleich die gute Laune noch ein bisschen steigern mit einer Portion Ruhm, Ehre und Respekt. Denn gleich heißt es wieder bei uns, wer hat's denn zuerst gesungen? Gleich bei uns hier um 3:30 das Top FM Cover Quiz.
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0: Die Temperaturen bei uns hier in Oberbayern, sie sind heute weiter schwül. München 28 Grad, Murnau am Staffelsee 27 Grad. Noch sieht's gut aus, noch wechseln sich Sonnenwolken ab. Aber im Laufe des Abends, vor allem so in Alpennähe, kann es dann nass werden. Teilweise sind dann auch Schauer und eben Gewitter mit dabei. Und wenn wir auf morgen schauen, da tut sich die Sonne dann den ganzen Tag schwer. Da ist es dann eher dicht bewölkt, immer mal wieder nass. Vor allem am Vormittag kann der Regen dann kräftiger ausfallen. Und die Temperaturen, die liegen morgen auch relativ kühl bei um die 22 Grad Topwerten.
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0: Auf der A8 laufen noch Arbeiten, so bis circa 16.30 Uhr. Und wir haben auch noch eine Sperrung. Also auf der A8 in Fahrtrichtung München von Stuttgart aus kommen, sieht es gerade nicht so gut aus. Zwischen Augsburg-West und Dasing dauert auch noch 30 Minuten länger. Gesperrt ist dann zwischen Friedberg und Dasing nach einem schweren Unfall. Dauert wohl noch bis circa 19 Uhr. Eine Umleitung, die ist ausgeschildert. Ansonsten kommt aber ganz gut durch, wenn er irgendwo steht, weniger als 8 Minuten, dann habt's das geschafft.
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0: Geblitzt wird bei uns hier in Oberbayern, Allershausen, Landkreis Freising, die Jobsterstraße, dann aber Diesen am Ammersee, die Herrenstraße, Marktschwaben, Landkreis Ebersberg, da ist es die Pohinger Straße und in München die Putzbrunner Straße. Habt ihr noch was gesehen? Staus und Blitzer, meldet ihr mal kostenlos per Anruf, per WhatsApp, die Nummer, die ist die gleiche, 08000 1064 1064. Danke euch und eine gute und vor allem auch eine sichere Fahrt.
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0: Servus ihr Lieben, ja, es ist wieder soweit. Schön, dass ihr mit dabei seid. Wenn ich euch wieder frage, wer hat's denn zuerst gesungen? Ich spiele euch einen Schnipsel aus einem Cover und ihr sagt mir dann einfach, wer hat das Original gesungen? Also von welchem Künstler, welcher Künstlerin, von welcher Band stammt der Originalsong? Ja, also es gab da mal Rechtsstreitigkeiten und so, weil der Song ähnlich zu was anderem klingt. Aber das alles außen vor. Es gibt einfach eine Nummer, die ist super bekannt und daraus jetzt eben diese Coverversion. When you were here.

So. Von wem ist das Original? Welche Band? 08000 1064 1064. Macht's wie die Magdalena aus Erding. Sie grüßt die 6C vom KAG mit der richtigen Lösung. Was sie geschrieben hat, sag ich nicht. Sie wünscht sich das Original. Ja, die Stimme habt ihr nämlich auch noch. Was wollt ihr gleich lieber hören? Cover oder Original? Also 08000 1064 1064. Knackt das Rätsel und sagt mir, was ihr lieber hören wollt. Original oder Cover. Also, auf geht's. 08000 1064 1064. Nach Pat Benatar noch ein Tipp. Ja, ja.

0: Die 80er, unser Lieblingsjahrzehnt hier bei Radio Top FM und einen Song oder besser gesagt eine Band, die den Song in den 90ern gesungen hat, die suchen wir jetzt.
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0: Ich habe einen Schnipsel schon gespielt aus einer Coverversion eines Liedes und ihr müsst einfach nur den Song erkennen und könnt mir da eben dann dadurch sagen, von wem ist das Original? Also welche Band, welcher Künstler, welche Künstlerin hat das zuerst gesungen? Und jetzt spiele ich nochmal den ersten Schnipsel für euch.

Boah, ist das lässig, ist das cool. Also ich mag ja Chess sehr gerne. Jetzt ist die Frage, mögt ihr das denn auch oder wollt ihr gleich lieber das Original hören? Aber ihr müsst ja erstmal das Rätsel knacken. Ich habe noch einen Tippschnipsel für euch.

Ja, als wäre das Klaviersolo gekommen. So, also von wem ist es? Das Original 08000 1064 1064. Schickt eine WhatsApp, ruft an, zwei Songs noch Zeit. Und dann läuft eben das Cover oder das Original. Und ihr entscheidet das. Eure Stimme, her damit.

Wir stehen kurz vor der Auflösung von unserem Top FM Cover Quiz. Ich will von euch wissen, wer hat diesen Song zuerst gesungen? Von wem ist das Original? Die Nummer nochmal zum Miträtseln. Wer noch schnell mitmachen will, 08000 1064 1064. Es geht um Ruhm, Ehre, Respekt, Applaus und um eure Stimme. Denn ihr entscheidet ja auch, was wollt ihr gleich lieber hören, das Cover oder das Original. Und hier nochmal die beiden Schnipsel aus dem Cover. 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

So, 08000 1064 1064, das ist ja die Nummer für einen Anruf oder für eine WhatsApp. Und jetzt klicken wir uns einfach hier mal ein bisschen durch die WhatsApp-Nachrichten. Da hat sich zum Beispiel die Carina gemeldet. Creep ist das. Von der Schulband der Realschule. Nein, Quatsch, natürlich von Radiohead. Sie möchte zum Beispiel das Original hören. Genauso auch die Charlotte, eines ihrer Lieblingslieder, schreibt sie. Dann hat auch noch mitgemacht hier Alex. Er möchte gerne lieber das Cover hören. Ah, es ist eine knappe Kiste heute. Hier wieder das Original. Auch hier das Original. Und deswegen, also es war dann im letztlich doch noch eine eindeutige Sache für das Original. Dieser Applaus erstmal. Ruhm, Ehre, Respekt. Stellvertretend für alle, die ich jetzt gerade vorgelesen habe bei WhatsApp oder auch eben für die, die angerufen haben. Karen Sousa, das war übrigens das verchaste Cover. Jetzt aber Radiohead mit Creep. Und um 17:30 wird weitergerätselt. Dann das Top-FM Feierabendrätsel und morgen dann das nächste Coverquiz wieder um 3:30. Danke euch für den Rätselspaß.

0: Heute vor genau 30 Jahren, da hat uns der Oliver Bierhoff mit seinem Golden Goal zum Europameister gemacht. Vor 20 Jahren, da haben wir beim Sommermärchen 2006 Argentinien im Elfmeterschießen ausgeschaltet. Ja, und letzte Nacht, da hat das Sommermärchen 2026 dann leider ein jähes Ende gefunden und das ausgerechnet im Elfmeterschießen. Das erste Mal, dass wir da vom Punkt verloren haben und die historische Niederlage, darüber spricht natürlich heute ganz Deutschland. Worüber wir noch sprechen, das gleich in den Top FM Nachrichten um 16 Uhr. Und wie schaut's aus mit Nagelsmann? Das ist ja der Coach der Deutschen. Sagt ihr, könnte so weitergehen? Oder besser ein neuer Coach. 08000 1064 1064. Schickt gerne weiter eine WhatsApp zu mir ins Studio. Da sprechen wir dann in der nächsten Stunde so gegen 16:45 drüber.
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12: Ich bin Moritz Einzel. Die Inflation in Deutschland hat im Juni weiter nachgelassen. Nach vorläufigen Zahlen des Statistischen Bundesamts stiegen die Verbraucherpreise im Vergleich zum Vorjahr um 2,3%, nach 2,6% im Mai. Zoe Tassovali berichtet.
13: Vor allem an der Zapfsäule hat sich die Lage entspannt. Viele Autofahrerinnen und Autofahrer konnten deshalb zumindest etwas durchatmen. Energie hat im Juni zwar immer noch mehr gekostet als vor einem Jahr, der Anstieg fiel aber deutlich geringer aus als zuletzt. Lebensmittel und Dienstleistungen wie Restaurantbesuche oder Reisen sind dagegen noch mal teurer geworden.
12: Die Deutsche Bahn muss Wettbewerbern im Fernverkehr künftig mindestens ein Viertel der Kapazitäten auf hochbelasteten Strecken überlassen. Das geht aus einem Beschluss der Bundesnetzagentur hervor, die sich so bessere Qualität und niedrigere Preise erhofft. Damit entspricht die Behörde einer zentralen Forderung des italienischen Zugunternehmens Italo, das in 2 Jahren auf dem deutschen Markt loslegen will. Nach den tödlichen Schüssen in einer Mutter-Kind-Gruppe in Stade sind weitere Details zum Täter und zu seiner Familie bekannt geworden. Der mutmaßliche Schütze, dessen 3 Monate alte Tochter sich mit ihrer Mutter in der Einrichtung befand, soll das Kind zuvor geschüttelt haben. Das berichtet der Spiegel. Das war wohl Hintergrund eines Sorgerechtsstreits. Der 45-jährige Mann soll gestern in Stade 6 Menschen erschossen haben. Neben der sportlichen Blamage verpasst der Deutsche Fußballbund durch das frühe Aus der Nationalmannschaft bei der WM auch viel Geld. Das Achtelfinale hätte zusätzlich 4 Millionen Dollar gebracht. Nochmal 4 wären für das Viertelfinale draufgekommen. Kleines Trostpflaster. Für den Einzug ins 16. Finale gibt's 11 Millionen.
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14: Urlaubsfeeling, aber ganz ohne Flugzeug. Ab morgen startet hier in Erding der Thermensommer. Unter dem Motto 5 Länder, ein Sommer verwandelt sich die Therme Erding jede Woche in ein neues Urlaubsziel. Los geht's mit Griechenland. Da gibt's dann zum Beispiel mediterrane Spezialitäten, Sirtaki und jede Menge Live-Musik. Bis zum 13. September geht's dann weiter mit Italien, Frankreich, Österreich und Spanien. Und das Beste daran, alle Aktionen sind schon im regulären Eintrittspreis mit drin. Aus Erding, Clara Berz.
0: Danke, Clara. Und mehr Nachrichten aus Oberbayern dann auch wieder in einer Stunde in den Top FM Nachrichten um 5.
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0: Ich schaue nochmal ganz aktuell auf das Wetterradar. Also aktuell sieht es wirklich noch eigentlich ganz gut aus. Wir haben einige Wolken über Oberbayern, aber es scheint auch hier und da die Sonne. Wir haben einen freundlichen Nachmittag, aber schwül ist es auch. 28 Grad gerade gemessen in Germering am Golfplatz, auch in Allershausen, Landkreis Freising. Und später auf alle Fälle so in Richtung Abend kann es dann hier und da noch krachen, ähnlich wie gestern. Also da kann ein Gewitter mit dabei sein, Schauer können mit dabei sein. Also heute ist noch alles möglich. Bis in die Nacht rein, und wenn wir auf morgen schauen, auf den Mittwoch, da ist es dann meist bewölkt und auch deutlich kühler. Morgen Top-Temperaturen um die 22 Grad. Die Sonne tut sich schwer, zwischendurch sind dann auch Schauer mit dabei. Vor allem am Vormittag kann der Regen teils auch kräftiger ausfallen. Ab Donnerstag wird es dann aber wieder sonniger und freundlicher.
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0: Kurz nach 4 Hammers und da die A8 Stuttgart-München zwischen Augsburg-West und Dasing. Da dauert es noch 30 Minuten länger, aber die gute Nachricht klang ja vorhin, dass es ein bisschen länger dauert. Aber zwischen Friedberg und Dasing, die Sperrung ist aufgehoben und deswegen geht es dann hoffentlich in Kürze wieder normal voran. Aber aktuell noch A8 Stuttgart-München zwischen Augsburg-West und Dasing. 30 Minuten dauert es da länger. Dann A99 Westumfahrung Richtung Lindau zwischen der Herberg und dem Dreieck Allach hier 20 Minuten plus. Und wenn er sonst irgendwo steht, weniger als 8 Minuten, dann seid ihr da durch.
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0: Geblitzt wird in Sauerlach im Landkreis München, Otterloher Straße, danke Andreas, dann am Assling im Landkreis Ebersberg, Eichhofener Straße, Pöcking im Landkreis Starnberg, Oberer Seeweg und in München Infanteriestraße, danke Olivia. Habt ihr noch was gesehen? Staus und Blitzer, meldet ihr mal kostenlos per Anruf, per WhatsApp. Die Nummer, die ist die gleiche. 08000 1064 1064. Danke euch, gute Fahrt.
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0: Servus, ihr Lieben. Dienstagnachmittag, ja, ein Nachmittag, der teilweise so ein bisschen schwerfällt. C ist, Deutschland hat zum ersten Mal ein Elferschießen verloren. Jetzt sind wir ausgeschieden aus der WM statt Titelträume. Kofferpacken ist angesagt und das liegt uns halt doch noch ein bisschen in den Knochen. Und dass wir dafür auch uns die halbe Nacht um die Ohren geschlagen haben. Da müssen wir uns jetzt wieder gemeinsam hochpacken. Und das machen wir mit unserem Top FM Mehr Musik Sommer. Da gibt's gleich Kultrock von Europe. Dann wird's poppig mit Harry Styles. Und das hier sind die Pop der 80er. Die Pet Shop Boys mit Go West. Und natürlich aus den 90ern das Ganze. Hier bei Top FM.

Wir sind leider schon drüber hinaus. Mit uns packen Südafrika, Japan, überraschend ja auch die Niederlande die Koffer. Sie haben sich in der K.O.-Phase der WM jetzt bereits verabschiedet. Und für wen war das hier eben jetzt der Final Countdown? Welche Nationen müssen sich in der kommenden Nacht von der WM verabschieden? Den Auftakt macht um 19 Uhr die Elfenbeinküste gegen Norwegen. Was tippt ihr denn da? Also ich bin ja auch mit dabei in dem Tippspiel von uns bei Top FM und ich bin mir wirklich sehr, sehr uneins. Also mich würde eure Meinung sehr gerne interessieren. Vielleicht habt ihr noch einen schönen Tipp für mich per WhatsApp an die 08000 1064 1064, und danach bei Frankreich gegen Schweden und bei Mexiko gegen Ecuador. Da bin ich mir schon ein bisschen sicherer. Wie alle Spiele ausgehen, hört er natürlich hier bei uns bei Radio Top FM. Und jetzt hört er erstmal Musik aus den 80ern von KC und seiner Sunshine Band. Und gleich gibt's noch Tasman Archer mit Sleeping Satellites.

0: Sleeping Satellite, die 90er hier mit Tasman Archer bei Radio Top FM. Und aktuell läuft in München ein Großeinsatz mit viel Polizei, und zwar an der Ecke Landwehrstraße, Sonnenstraße. Da ist eine Person von einem Auto angefahren worden und es steht im Raum, dass das wohl absichtlich passiert ist. Das sagte zumindest ein Polizeisprecher. Das muss jetzt alles noch geklärt werden. In der Nähe vom Stachus ist das alles passiert. Die verletzte Person ist in ein Krankenhaus gebracht worden. Weitere Details stehen noch aus. Wir bleiben natürlich dran. Und nur damit du Bescheid wisst, also gerade ist einiges an Polizei in der Nähe vom Stachus unterwegs.
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1: Aktuell die Temperaturen bei uns hier in Oberbayern recht schwül. Wir haben es in Dorfner Marienplatz 28 Grad, auch in Unterschleißheim 27 Grad. Das Wetterradar sieht so aus, dass wir viele Wolken haben, aber es zeigt sich hier und da auch noch die Sonne. Und so vom Südwesten da kommt da ein bisschen was auf uns zu. Also bis in den Abend rein kann es dann nochmal nass werden. Teilweise können auch Gewitter mit dabei sein. Und wenn wir auf morgen schauen, am Mittwoch, da tut sich die Sonne dann wirklich schwer. Da kann es dann auch immer mal wieder regnen und vor allem in der Früh am Vormittag, da kann dann auch Starkregen mit dabei sein. Die Top-Temperaturen morgen auch deutlich kühler als heute, um die 22 Grad und am Mittwoch, da geht's dann wieder, am Donnerstag, da geht's dann wieder bergauf, da dann viel Sonne und es wird auch wieder wärmer.
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1: Kurz nach 4:30 haben wir es A9 München-Nürnberg. Zwischen Langenbruck und Manching ein Unfall passiert. Da liegen Gegenstände auf der Fahrbahn, unter anderem auch ein Plastikteil, rechte Spur blockiert. Darauf bitte auf alle Fälle aufpassen. Ansonsten A93 Rosenheim Richtung Kiefersfelden zwischen Brandenburg und Oberaudorf. Da ist es aktuell gesperrt. Da laufen Bergungsarbeiten. Da sollte man das Ganze weiträumig umfahren. Die Sperrung dauert wohl noch so bis 18 Uhr. Empfohlene Umleitung. Die U4, die ist auch vor Ort ausgeschildert. Dann A99, Westumfahrung Richtung Lindau zwischen Neuherberg und dem Dreieck Allach. Hier müsst ihr 25 Minuten mehr Zeit einplanen. Und wenn er sonst irgendwo steht, weniger als 10 Minuten, dann seid ihr da durch.
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1: Geblitzt wird in Sauerlach im Landkreis München, Otterloher Straße, Dachau, Schleißheimer Straße, Asling im Landkreis Ebersberg, Eichhofener Straße und in München, Neurieder Straße. Habt ihr noch was gesehen? Staus und Blitzer, meldet immer kostenlos. Wer per WhatsApp oder auch per Anruf, die Nummer ist die 08000 1064 1064. Danke euch und eine gute und vor allem auch eine sichere Fahrt.

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0: dargeboten haben. Und jetzt ist er eben vorbei, der Traum vom deutschen WM-Titel. Und da stellt sich jetzt bei Top FM natürlich die Frage. Ja, woran hat's gelegen? Jetzt wird natürlich auch der Bundestrainer schnell in Frage gestellt. Da wird heiß diskutiert. Soll denn Julian Nagelsmann bleiben oder soll er gehen? Wir haben euch das mal in Starnberg gefragt.
1: Der soll bleiben.
2: Julian Nagelsmann sollte zurücktreten. Wir brauchen einen neuen Trainer, einen neuen Ansatz.
3: Ich glaube, er sollte immer noch weiterhin unser Trainer bleiben, weil er hat uns davor ja schon sehr geholfen.
4: Ich glaube, jetzt brauchen wir einen neuen Trainer. Das war nix.
5: Ich find's schade, aber ob der alleine schuld ist, weiß ich nicht.
0: Also er selber will ja gerne bleiben und dass er alleine schuld ist, das sieht der Peter aus Landsberg eben auch nicht so. Der hat mir per WhatsApp geschrieben, ich finde die Trainerdiskussion immer sehr unfair. Er steht ja auch nicht auf dem Platz und wenn die Spieler nicht ihre Leistung wie möglich bringen, dann kann er eben als Letzter was dafür. Saskia aus Freising, die sieht das anders. Sie sagt, das ist wie in vielen Unternehmen eben auch. Er hat die Verantwortung und vielleicht eben nicht das richtige Händchen gehabt. Und sie schlägt stattdessen Klopp oder Streich in Zukunft als neue Trainervariante vor. Zwei Namen, die ja gerade immer und immer wieder fallen. Was sagt ihr denn dazu? Julian Nagelsmann weiter als Bundestrainer behalten oder soll jemand anderes kommen? Schickt mir gerne weiter eine WhatsApp ins Top FM Studio an die 08000 1064 1064.

0: Und es gibt mehr Einzelheiten, und zwar aus München. Da hat es ja vorhin einen schweren Unfall gegeben. Da wurde eine Person von einem Auto angefahren, und zwar Ecke Landwehrstraße, Sonnenstraße in der Nähe vom Stachus. Viel Polizei war da unterwegs, und jetzt gibt's erste Einzelheiten. Da hat es wohl einen Streit zwischen einem Fahrradfahrer und einem Taxifahrer gegeben, und im Verlaufe des Streits wurde der Fahrradfahrer dann von dem Taxifahrer angefahren, und der Radler ist dann schwer verletzt worden, kam ins Krankenhaus, und mehrere Passanten haben dann offenbar den Taxifahrer gestoppt, als dieser ausgestiegen ist. Mehr ist nicht bekannt, wir bleiben da natürlich dran, und was sonst noch alles Oberbayern bewegt, das hört er dann gleich wieder in den Top FM Nachrichten um 17 Uhr.
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5: Ich bin Moritz Einzel. Ab morgen ist der Geschichte der Tankrabatt. Und die Spritpreise ziehen bereits spürbar an. Laut ADAC kostete ein Liter Diesel am Mittag im bundesweiten Schnitt 3,5 Cent mehr als am Vortag. Super E10 verteuerte sich um 3,3 Cent. Der Automobilclub hält den Anstieg angesichts sinkender Ölpreise für nicht gerechtfertigt. Die Deutsche Bahn muss Wettbewerbern im Fernverkehr künftig mindestens ein Viertel der Kapazitäten auf hochbelasteten Strecken überlassen. Das geht aus einem Beschluss der Bundesnetzagentur hervor. Die Behörde entspricht damit einer zentralen Forderung des italienischen Zugunternehmens Italo, das ab 2028 auf dem deutschen Markt angreifen will. Auf dem bayerischen Arbeitsmarkt tut sich nur wenig. Die Arbeitslosigkeit ist im Juni nur leicht zurückgegangen, um 630 auf knapp 313.000, wie die Bundesagentur für Arbeit mitgeteilt hat. Vor einem Jahr waren es noch gut 7.000 Erwerbslose weniger. Die Quote liegt bei 4%. Nach dem bitteren Aus bei der Fußball-WM gegen Paraguay beendet Nationaltorhüter Manuel Neuer endgültig seine Karriere im DFB-Trikot. Ob es nach dem frühen Aus dagegen für Bundestrainer Julian Nagelsmann weitergeht, ist weiter offen. Thomas Thonfeld berichtet.
6: Es sei extrem bitter, so aufzuhören, erklärt Neuer bei Magenta und zieht damit endgültig einen Schlussstrich unter seine Karriere in der Nationalmannschaft. Das wünschen sich immer mehr Experten auch von Julian Nagelsmann, nicht nur Lothar Matthäus, auch Mats Hummels und vor allem Didi Hamann, der Nagelsmann schon in der WM-Vorbereitung Fehler ankreidet. DFB-Sportdirektor Rudi Völler kündigte an, dass die DFB-Spitze in den nächsten ein, zwei Tagen beraten werde. Er selbst, so Völler, würde an Nagelsmann festhalten, aber er entscheide das nicht alleine.
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7: Sicher heimkommen. Genau dafür haben vier Schülerinnen des Viscardi-Gymnasiums hier in Fürstenfeldbruck die App-Idee Cherry entwickelt. Das Konzept ist im Wirtschaftsunterricht entstanden und richtet sich vor allem an Menschen, die sich auf dem Heimweg Begleitung wünschen. Per Smartphone kann man eine Begleitperson finden und dann Treffpunkt, Uhrzeit und eine Route vereinbaren. Und Begleitpersonen müssen vorher einen Sicherheitscheck bestehen. Mit ihrer Idee stehen die Schülerinnen jetzt sogar im Regionalfinale des Startup School Cups. Aus Fürstenfeldbruck, Pia Wörz.
0: Danke, Pia. Und mehr Nachrichten aus Oberbayern gibt es dann auch wieder in einer Stunde in den Top FM Nachrichten um 18 Uhr.
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0: München Eisbach 27 Grad, Pöcking am Starnberger See 26 Grad. Es ist noch recht schön da draußen. Und hier und da fängt es aber jetzt langsam zum Regnen an. Aber das kommt eher so aus dem Südwesten. Dauert noch ein bisschen, bis das dann wirklich ganz Oberbayern erreicht hat. Also bis in den Abend rein kann es dann hier und da noch nass werden. Teilweise können dann auch noch Gewitter mit dabei sein. Und wenn wir auf morgen schauen, da tut sich die Sonne den ganzen Tag schwer. Da ist es meist dicht bewölkt, es ist nass und vor allem am Vormittag ist dann Starkregen mit dabei und die Top-Temperaturen deutlich kühler, um die 20 Grad. Ab Donnerstag wird es dann aber wieder freundlicher und sonniger.
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0: Kurz nach 5 Hammers und da die A9 München-Nürnberg. Passt da bitte auf. Zwischen Langenbruck und Manching nach einem Unfall liegt ein Plastikteil, auch sonst noch mehrere Gegenstände auf der Straße. Also bitte Vorsicht in dem Bereich und Vorsicht auch auf der B471 Fürstenfeldbruck-Oberschleißheim. Zwischen der Auffahrt A8 Dachau-Fürstenfeldbruck und Dachau Süd. Da ist es aktuell gesperrt. Da hat es einen Unfall gegeben. Da müsste auf alle Fälle mehr Zeit in beiden Richtungen einplanen und das Ganze weiträumig umfahren. Ansonsten A8, wenn ihr in Richtung Süden unterwegs seid, zwischen Irschenberg und Inntal-Dreieck, also in Richtung Salzburg, 50 Minuten dauert es länger. Ansonsten sieht es eigentlich ganz gut aus auf den Straßen.
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0: Geblitzt wird noch bei uns hier in Assling im Landkreis Ebersberg. Da ist es die Eichhofener Straße. Dann steht ein Blitzer in Berg am Starnberger See. Da ist es die Isartalstraße. Dann wird noch geblitzt in Pöcking im Landkreis Starnberg, Oberer Seeweg. Und dann ist hier noch was reingekommen. Hören wir mal rein. Aufgepasst.
8: Hallo, hier ist mal wieder der Chris aus Maisach. Ich wollte euch einen Blitzer melden. Und zwar bei der Messe in der Willy-Brandt-Allee steht ein mobiler Blitzer. Ich wünsche allen eine unfallfreie, sichere Fahrt und lasst euch nicht fotografieren.
0: Danke dir. Und wenn ihr auch was gesehen habt, 08000 1064 1064, eine WhatsApp oder ein Anruf. Ich sag danke und eine gute Fahrt.
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0: Servus ihr Lieben, kurz nach 5 Hammers. Ja, und jetzt haben wir genug geredet hier mit dem ganzen Verkehr und dem ganzen Wetter und alles. Jetzt machen wir doch einfach ganz schnell wieder Musik. Wir freuen uns auf unseren Top FM Mehr Musiksommer. Jetzt in dieser halben Stunde zum Start mit Talk Talk, die All American Rejects und die Eurythmics sind dabei.

Machtwechsel in Deutschland. Aus Kohl wird Schröder. Das Techtelmechtel Bill Clintons mit Monika Lewinsky kommt damals ans Licht. Die Unke ist das Tier und die Wildbirne der Baum des Jahres. Titanic bricht alle Rekorde, schafft als erster Film einen Umsatz von 1 Milliarde Dollar. Und ansonsten begeistern uns Armageddon, Mulan oder der Pferdeflüsterer im Kino. Na, um welches Jahr könnte es denn gehen? 1998. Ja, und was kam damals für Musik raus? Zum Beispiel die Nummer, die gleich bei uns kommt. Shania Twain, Man, I Feel Like a Woman. Davor noch Queen aus den 80ern und der Rod Stewart aus dem Jahr 93. Have I Told You Lately? Jetzt für euch bei Top FM.

0: Shania Twain, die 90er hier bei uns bei Radio Zopp FM. Und es wird ja fleißig diskutiert, ist Julian Nagelsmann weiterhin der Richtige für das deutsche Nationalteam nach dem Ausscheiden eben gestern? Und es wird da in naher Zukunft nichts passieren. Also erstmal sollen die Deutschen in Ruhe zurückkommen. Der Deutsche Fußballbund hat jetzt eine Mitteilung gemacht, und zwar DFB-Präsident Bert Neuendorf kündigt in einer Mitteilung eine Aufarbeitung in den kommenden Tagen an. Man könnte nicht zur Tagesordnung einfach so übergehen. Also es wird noch ein bisschen dauern, ansonsten wird weiter diskutiert, wer ist der richtige Nagelsmann oder Klopp oder Streich oder noch jemand ganz, ganz anderes. Also teilt uns weiter gerne eure Meinung mit 08000 1064 1064 per WhatsApp. Ansonsten ist auch das die Nummer, die ihr braucht für Ruhm, Ehre und Respekt. Gleich das Top FM Feierabendrätsel um 17:30.
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0: Es ist heute immer noch ein bisschen drückend. Wir haben es in Diesen am Ammersee 30 Grad, Oberammergau 24 Grad. Und wenn wir uns das Wetterradar anschauen, also es zieht jetzt immer mehr der Regen in Richtung Oberbayern. Der kommt so aus dem Südwesten und bald wird er den Starnberger See, auch den Ammersee erreichen. Und dann geht es eben bis in den Abend rein, so dass es immer mal nass wird. Teilweise können auch Gewitter mit dabei sein, auch in der Nacht noch. Und wenn wir auf morgen schauen, da gibt es dann eigentlich gar keine Sonne. Die versteckt sich hinter einer Wolkendecke. Es wird immer mal nass und vor allem am Vormittag kann dann auch Starkregen mit dabei sein. Ab Donnerstag wird es dann aber wieder sonniger und wärmer. Morgen Top-Temperatur nur so um die 20 Grad.
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0: Da haben wir die A99, die Westumfahrung Richtung Lindau. Aufpassen, Höhe Neuherberg. Da liegt ein Auspuff auf der Straße. Und dann haben wir die B471, Fürstenfeldbruck-Oberschleißheim. Und zwar zwischen der Auffahrt A8 und Dachau Süd. Da ist es in beiden Richtungen gesperrt. Hat es einen Unfall mit Verletzten gegeben. Die Sperrung wird wohl bis ca. 19 Uhr dauern. Wer sich auskennt, das Ganze am besten weiträumig umfahren. Dann A8 München-Salzburg, also in Richtung Süden. Zwischen Bayern und dem Inntal-Dreieck dauert eine Stunde länger. Ansonsten haben wir noch die Westumfahrung Richtung Lindau. Zwischen der Herberg und dem Dreieck Allach 25 Minuten dauert es da länger. Und auf dem Mittleren Ring am längsten dauert zwischen der Berg am Leimstraße und der Ungerer Straße hier eine halbe Stunde mehr Zeit einplanen.
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0: geblitzt wird auf der A95 Höhe Wangen im Landkreis Starnberg. Dann haben wir München, Boschitz-Rieder Straße, Pöcking am Starnberger See, der obere Seeweg und Oberallershausen im Landkreis Freising die Ortsdurchfahrt. Habt ihr noch was? Staus und Blitzer? Meldet ihr mal kostenlos per Anruf, per WhatsApp. Die Nummer, die ist die gleiche. 08000 1064 1064. Danke euch, gute Fahrt.
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0: Servus ihr Lieben, schön, dass ihr wieder mit dabei seid. Kurz nach 17:30 haben wir das Top FM Feierabendrätsel wie jeden Tag. Geht zum Ruhm, Ehre, Respekt und Applaus. Ja, und heute suchen wir einen Mann, einen Künstler. So, es gibt schon mal allein, wenn ihr das wisst, Ruhm, Ehre, Respekt, Applaus und wer mir das Ganze noch ohne Nachschauen richtig schreibt in der WhatsApp oder am Telefon buchstabiert, der kriegt dann auch noch einen mega Sonderapplaus. Ich hätte es nicht hinbekommen. Ich bin schon froh, wenn ich ihn gleich richtig aussprechen kann. So, also, wer ist das, der das hier singt?

So, also traut euch. Ich, wie gesagt, drück beide Augen zu. Von wem stammt dieses Lied? Rechtschreibung. Völlig egal. 08000 1064 1064. Aber es würde einen Sonderapplaus geben. So, auf geht's. 08000 1064 1064. Und nach Billy Idol gibt's auch noch einen Tippschnipsel.

So, der erste Applaus geht heute mal an die Eileen aus Erding. Die hat es nämlich richtig geschickt gemacht. Die hat einfach abgekürzt und nur die beiden Anfangsbuchstaben aus Vor- und Nachname genommen. Also das gebührt auch schon meinen größten Respekt und Ruhm, Ehre. Ja, und die Frage nochmal an euch, wen suchen wir denn heute hier im Top FM Feierabend-Rätsel? Wer hat diesen Song hier gemacht?

So. Wenn ihr es wisst, gibt schon mal Ruhm, Ehre und Respekt. Wenn ihr es auch noch ohne Nachschauen richtig schreibt oder gleich am Telefon richtig aussprecht, dann gibt es nochmal einen extra Sonderapplaus. Und es gibt jetzt auch noch einen Tippschnipsel, wer noch nicht drauf gekommen ist.

So, 08000 1064 1064. Ich freue mich auf eure Lösungen. Und gleich nach den Hooters und France Gall gibt's dann die Auflösung. Und worauf ich mich auch sehr freue, den Song in voller Länge. Yeah.

gleich auch. Huhu, huhu, yeah, ich habe das Rätsel gelöst. Wir stehen kurz vor der Auflösung im Top FM Feierabendrätsel. Wir suchen heute einen Künstler, eine Legende. Ja, es weiß nur fast niemand, wie man ihn schreibt oder ausspricht. Ich musste da auch nochmal ein bisschen Nachhilfe holen, aber dazu gleich mehr. Aber ich hoffe, ihr kommt jetzt drauf. Wie gesagt, haut einfach eure Lösungen raus, telefonisch oder per WhatsApp 08000 1064 1064. Rechtschreibung ist egal.

0: So, und jetzt die Frage, wer ist es? 08000 1064 1064 08000 1064 1064 für den WhatsApp oder für einen Anruf. Ja, und weil das so freudig klingt, hören wir mal in diese Sprachnachricht rein. Aufgepasst. Jetzt kommt sie. Los geht's, oder?
1: Da. Hallo Basti. Hier ist Kitty. Also der Sänger, der heißt Israel Kamakavivole oder so ähnlich. Du weißt schon, wen ich meine, oder? Also dann, Fierti, Servus oder so ist besser schreiben.
0: Na, das hast du

0: Schon richtig, richtig gut gemacht und ich habe mir jetzt auch noch Hilfe aus dem Internet geholt und zwar von jemandem, der weiß, wie das genau geht und da holen wir uns jetzt noch Nachhilfestunden. Aufgepasst!
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0: Kamakavivole.
1: Israel Kamakavivole. Israel Kamakavivole. Kamakavivole.
0: Mega. Haben wir doch wieder was gelernt. Und dieser Applaus, ja, ist für ihn, der das so toll aussprechen kann. Und für alle, die es auch noch gewusst haben, zum Beispiel hier die Magda aus Erding, der Peter aus Landsberg, der Tommy, die Angie und. Also ihr seid richtig, richtig, richtig gut. Ja, und ich habe ja vorhin schon gesagt, Eileen aus Erding, die bekommt noch einen Sonderapplaus. Die hat es ja richtig klug gemacht. Sie hat einfach gesagt, I see. Ja, also einfach nur die Anfangsbuchstaben und dann war alles korrekt. So, und jetzt kommt da Israel Kamakavivole mit Over the Rainbow und What a Wonderful World. Ganz, ganz tolles Cover und ganz, ganz toll, wie ihr wieder mitgerätselt habt. Und morgen wird weiter gerätselt, 16:30 und 17:30 dann die Rätsel, das Coverquiz und das Feierabendrätsel.

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8: Ich bin Moritz Einzel. Das Bundeskartellamt will die Spritpreise nach dem Ende des Tankrabatts weiter beobachten. Der gilt ja nur noch heute. Unternehmen dürften die Situation nicht dazu nutzen, Preiserhöhungen vorzunehmen, die sich sachlich nicht rechtfertigen ließen, so Kartellamtschef Mund. Der Tankstellenverband BFT erwartet, dass die Spritpreise ab morgen steigen. Laut ADAC machen sie das schon seit heute. Wer in den USA geboren wird, erhält automatisch die US-Staatsbürgerschaft. So war das bisher und so bleibt es auch, hat der Supreme Court, also das oberste US-Gericht, entschieden. Damit kassiert US-Präsident Trump eine Niederlage in der Sache. Er wollte das Geburtsrecht per Anordnung massiv einschränken. Die Menschen in München verbrauchen wegen der Hitze viel mehr Trinkwasser. Deswegen ergreift die bayerische Landeshauptstadt jetzt Notmaßnahmen zum Wassersparen. 10 der 150 Zierbrunnen, die am meisten Wasser verbrauchen, werden abgeschaltet. Außerdem werden städtische Grünanlagen weniger bewässert und die Fenster von städtischen Gebäuden nicht mehr geputzt. Die Trinkwasserversorgung in München sei aber gesichert, so Oberbürgermeister Krause. Bleibt Julian Nagelsmann Fußball-Bundestrainer? Die Entscheidung darüber wird der DFB erst nach der Rückkehr der Mannschaft nach Deutschland verkünden. Das teilte DFB-Präsident Neuendorf mit. In den kommenden Tagen werde eine Aufarbeitung stattfinden. Man könne nicht zur Tagesordnung übergehen. Nagelsmann selbst sagte nach dem WM-Aus im 16. Finale gegen Paraguay, er werde nicht zurücktreten.
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9: Urlaubsfeeling, aber ganz ohne Flugzeug. 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Unter dem Motto 5 Länder, ein Sommer verwandelt sich die Therme Erding jede Woche in ein neues Urlaubsziel. Los geht's mit Griechenland. Da gibt's dann zum Beispiel mediterrane Spezialitäten, siehe Taki, und jede Menge Live-Musik. Bis zum 13. September geht's dann weiter mit Italien, Frankreich, Österreich und Spanien. Und das Beste daran, alle Aktionen sind schon im regulären Eintrittspreis mit drin. Aus Erding, Clara Bertz.
10: Danke, Clara. Und mehr Nachrichten aus Oberbayern gibt es dann auch wieder in einer Stunde in den Top FM Nachrichten um 7.
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10: Der Regen, er kommt immer mehr an. Also jetzt hängt er gerade so im Südwesten. Jetzt haben wir schon den südlichen Teil teilweise vom Starnberger See, auch vom Ammersee erreicht. Ja, und dann zieht er eben im Laufe des Abends dann irgendwie über ganz Oberbayern hinweg. Also es kann heute immer mal nass werden, teilweise sind auch Gewitter mit dabei. Es ist aber immer noch sehr, sehr warm. Eching im Landkreis Freising 28 Grad, Marktindersdorf im Landkreis Dachau 27 Grad. Morgen am Mittwoch, da tut sich die Sonne schwer, da wird es auch deutlich kühler. Topwerte nur so um die 22 Grad und es kann immer mal nass werden zwischendurch. Vor allem am Vormittag sind die Regenschauer dann teilweise auch ziemlich kräftig.
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10: Und da hat sich der Alex gemeldet, und zwar die B471. Der Unfall, der hat sich ereignet, Ausfahrt Dachau West, Günding, da so die Ecke, und in beiden Richtungen kommt es da aktuell zu längeren Staus. Da ist gesperrt in beiden Richtungen, also wer sich da auskennt, die B471 in dem Bereich Günding, Dachau aktuell umfahren. So, ansonsten A8 München, Salzburg zwischen Weihern und Inntal-Dreieck dauert eine Stunde länger. A9 München, Nürnberg zwischen Manching und Denkendorf, da müsst ihr eine Dreiviertelstunde mehr Zeit einplanen, und auch die Westumfahrung Richtung Lindau zwischen der Herberg und dem Dreieck Allach hier auch knapp eine halbe Stunde plus. Ansonsten, wenn er irgendwo steht, weniger als 10 Minuten, dann seid er da durch.
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10: Geblitzt wird in Berg am Starnberger See, da ist es die Isartalstraße. Dann steht ein Blitzer, und zwar zwischen Zorneding und Purfing, Höhe Wolfesing. Geblitzt wird auch noch in Pastetten auf der Erdinger Straße, und der neueste Blitzer aus München, die Mauerkircher Straße. Habt ihr noch was Staus und Blitzer? Meldet ihr mal kostenlos per Anruf oder auch per WhatsApp. Die Nummer ist die 08000 1064 1064. Danke euch und eine gute und vor allem auch eine sichere Fahrt.
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10: Servus Freising, hallo nach Maisach, schönen guten Abend zu euch am Kochelsee. Wir starten gemeinsam rein in den Dienstagabend, und das ziemlich entspannt, dank unserer mehr Abwechslung aus vier Jahrzehnten. Zum Start hier mit Whitney Houston. I Wanna Dance With Somebody, die 80er, schöner Disco-Pop. Und dann freuen wir uns gleich auch noch auf Linkin Park und auf Rufus und Chaka Khan.

Uns hat's erwischt. Die Niederlande musste auch dran glauben. Brasilien ist gerade mal noch so weitergeschlittert. Was eine letzte Nacht da bei der Fußball-WM. Mal schauen, wie es da jetzt weitergeht. Ob es da überhaupt mit euch noch weitergeht. Oder ob ihr sagt, nee, jetzt habe ich auch keine Lust mehr auf die WM. Ansonsten 19 Uhr das nächste Spiel. Dann die Elfenbeinküste gegen Norwegen. Und bei uns geht's weiter musikalisch hier mit Ugly Kid Joe, Cats in the Cradle. Und Filmmusik gibt's auch gleich noch aus Crocodile Dundee und aus Eiskalte Engel. Hier im Top FM Mehr Musik Sommer.

0: Der Film war alles andere als entspannt. Der war eiskalt. Ah, eiskalt, der Engel. Aber entspannt klingt der, also entspannt der Sound hier am Dienstagabend. The Verve, Bittersweet Symphony hier bei Radio Top FM. Und noch mehr Filmsound gibt's dann gleich auch noch nach halb, nach Musik aus Eiskalt, der Engel, gibt's dann auch noch Disney Sound aus Der König der Löwen. Und wer noch ein bisschen mehr Energie braucht, den powern wir mal gleich rein in den Abend, auch mit Filmsound, und zwar aus Grease. John Travolta, Olivia Newton-John, gleich bei uns hier im Top FM Mehr Musiksommer nach 6:30.
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0: Die Temperaturen immer noch recht angenehm, immer noch sehr, sehr warm bei uns hier. München, Pasinger Stadtpark 28 Grad, Oberdinge 27 Grad. Aber es kommt immer mehr diese Regenfront auf uns zu aus dem Südwesten. Zieht sie dann im Laufe des Abends über ganz Oberbayern hinweg. Und dann fällt hier und da Regen, teilweise ist auch Gewitter mit dabei. Und morgen, da tut sich die Sonne dann sehr, sehr schwer. Also da haben wir wirklich meist eine dichte Bewölkung und es wird deutlich kühler. Top-Temperaturen um die 22 Grad. Immer mal ist Regen mit dabei, vor allem am Vormittag kann es dann teilweise kräftig regnen. Und ab Donnerstag wird es dann aber wieder schöner, besser, sonniger und wärmer.
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0: Und da immer noch die B471, Höhe Dachau-West, Günding, da hat es vor einen Unfall gegeben. In beiden Richtungen ist es da immer noch gesperrt. Dauert so bis circa 19 Uhr. Wer sich da auskennt, das Ganze am besten umfahren. Vorsicht auch auf der A8 Stuttgart-München zwischen dem Dreieck München-Eschenried und Langwied. Da ist eine Entenfamilie auf der Fahrbahn unterwegs. So, dann die A8 München-Salzburg zwischen Irschenberg und Inntal-Dreieck. Da müsst ihr 40 Minuten mehr Zeit einplanen und eine Dreiviertelstunde plus auf der A9 München-Nürnberg, und zwar zwischen Manching und Denkendorf.
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0: Da haben wir in München die Flurstraße, hat gerade von der Ingo gemeldet. Danke dir. Dann steht ein Blitzer in Wolfratshausen auf der Königsdorfer Straße. Zwischen Zorneding und Purfing, Höhe Wolfgesing, wird geblitzt. Und in Pastetten im Landkreis Erding, da wird auch geblitzt, und zwar auf der Erdinger Straße. Habt ihr noch was? Staus und Blitzer, meldet ihr mal kostenlos per Anruf, per WhatsApp. Die Nummer, die ist die gleiche. 08000 1064 1064. Danke euch. Gute Fahrt.

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So klingt der Start zusammen rein in den Dienstagabend hier mit Radio Top FM. Und da liefere ich euch jetzt gleich zwei Anreize, warum ihr ab morgen das Auto häufiger stehen lassen solltet. Zum einen fällt ja mit dem 1. Juli morgen wieder der Tankrabatt weg, das Benzin, das wird dann wieder teurer. Und zum anderen brauchen zehntausende Pendler extrem starke Nerven ab morgen, denn in Richtung Norden wird der Luise-Kieselbach-Tunnel gesperrt. Und das nicht nur jetzt für ein paar Stunden oder Tage, sondern voraussichtlich bis Anfang August. Da hatte vor zwei Jahren ja ein LKW gebrannt und dabei wurden dann die Tunneldecke und einiges der Technik zerstört und das muss jetzt eben wieder repariert. Voraussichtlich bis Anfang August.

Radio Top FM ist hier, Dienstagabend, kurz vor 7. Für mich war's das. Ich mache mich jetzt auf den Weg nach Hause. War wieder schön, dass ihr heute mit dabei gewesen seid, dass wir diesen Nachmittag zusammen verbracht haben. Und morgen können wir genauso weitermachen. Wie gewohnt, ab 14 Uhr bin ich für euch da, hier bei Top FM von 2 bis 3 mit Basti Pilus. Ich freue mich drauf. Bis dahin, habt einen schönen Abend, habt eine gute Zeit.

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3: Ich bin Fabian Schaffer. Ab morgen ist der Geschichte der Tankrabatt und die Spritpreise ziehen bereits spürbar an. Laut ADAC kostete ein Liter Diesel am Mittag im bundesweiten Schnitt 3,5 Cent mehr als am Vortag. Super E10 verteuerte sich um 3,3 Cent. Der Automobilclub hält den Anstieg angesichts sinkender Ölpreise für nicht gerechtfertigt und vermutet, dass Mineralölkonzerne die höhere Energiesteuer jetzt schon einpreisen. Das Bundeskartellamt kündigte eine genaue Prüfung an. Von rechts außen bis ganz links, die Zahl der Extremisten in Deutschland ist weiter angestiegen. Das zeigt der neue Verfassungsschutzbericht für das vergangene Jahr, den Bundesinnenminister Dobrindt vorgestellt hat.
4: Was dabei besonders auch bedrohlich ist, dass sich diese Szene ständig verjüngt, stärker vernetzt und aktionsorientierter ist.
3: Die größte Bedrohung gehe weiterhin von Rechtsextremisten aus. Die Zunahme linksextremer Gewalt, etwa auf kritische Infrastruktur, sei zugleich ein ernstes Warnsignal für den Rechtsstaat, so Dobrindt. Die Grünen im Bayerischen Landtag fordern eine landesweite digitale Karte mit kühlen Orten für Hitzetage. Dem Landesgesundheitsamt liegen bisher nur Daten aus 13 Kommunen vor. Schwaben und die Oberpfalz fehlen komplett. Das Gesundheitsministerium hat eine entsprechende Kartierung aber nicht geplant. Genauso wenig wie Mindeststandards für die bestehenden kühlen Orte, also etwa ein behindertengerechter Zugang, kostenloses Trinkwasser oder eine finanzielle Förderung. Neben der sportlichen Blamage verpasst der Deutsche Fußballbund durch das frühe Aus der Nationalmannschaft bei der WM auch viel Geld. Das Achtelfinale hätte zusätzlich 4 Millionen Dollar gebracht. Nochmal 4 wären für das Viertelfinale draufgekommen. Kleines Trostpflaster für den Einzug ins 16. Finale, gibt's immerhin 11 Millionen Dollar.
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5: Sicher heimkommen. Genau dafür haben 4 Schülerinnen des Viscardi-Gymnasiums hier in Fürstenfeldbruck die App-Idee Cherry entwickelt. Das Konzept ist im Wirtschaftsunterricht entstanden und richtet sich vor allem an Menschen, die sich auf dem Heimweg Begleitung wünschen. Per Smartphone kann man eine Begleitperson finden und dann Treffpunkt, Uhrzeit und eine Route vereinbaren. Und Begleitpersonen müssen vorher einen Sicherheitscheck bestehen. Mit ihrer Idee stehen die Schülerinnen jetzt sogar im Regionalfinale des Startup School Cups. Aus Fürstenfeldbruck, Pia Wörz.
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7: Kurz nach 7, wir haben es noch 26 Grad bei euch in Ebersberg am Alten Speicher, 23 Grad in Uffing am Staffelsee. Heute Abend, auch in der Nacht, sind teilweise noch Schauer, auch örtlich Gewitter mit dabei. Und wenn wir auf morgen schauen, auf den Mittwoch, da ist es dann meist bewölkt und auch deutlich kühler als die letzten Tage. Die Top-Temperatur nur noch so um die 22 Grad. Zwischendurch sind Schauer dabei und vor allem am Vormittag kann der Regen teils auch ziemlich kräftig ausfallen. Ab Donnerstag wird es dann aber wieder freundlicher und sonniger. Und von Tag zu Tag wieder heißer.
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7: Der Blick auf die Straßen und noch ein bisschen mehr ist los auf der A8 München-Salzburg zwischen Weihern und dem Inntal-Dreieck. Da dauert 20 Minuten länger. Und auf der A9 München-Nürnberg zwischen Ingolstadt Süd und Denkendorf. Auch hier müsst ihr noch gut 20 Minuten mehr Zeit einplanen.
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7: Geblitzt wird noch zwischen Reithofen und Hörlkofen, und zwar Höhe Harthofen. Danke Bille fürs Melden. Dann steht ein Blitzer am Starnberger See auf der Isartalstraße in Berg. Dann in Sauerlach wird geblitzt im Landkreis München, die Otterloher Straße, und der neueste Blitzer aus München, die Willy-Brandt-Allee. Habt ihr noch was? Staus und Blitzer? Meldet ihr mal kostenlos per Anruf, per WhatsApp. Die Nummer, die ist die gleiche. 08000 1064 1064. Danke euch, gute Fahrt.
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2: 7:30, 25 Grad noch in Oberschleißheim am Schloss, 25 Grad auch in Grasbrunn im Landkreis München. Heute Abend, auch in der Nacht, kann es teilweise nass werden. Örtlich könnten auch noch Gewitter mit dabei sein. Und wenn wir dann auf morgen schauen, auf den Mittwoch, da ist es dann meist bewölkt und auch deutlich kühler. Die Top-Temperaturen liegen morgen so bei 22 Grad. Zwischendurch kommt immer mal Regen runter. Vor allem am Vormittag kann der dann teils auch ziemlich kräftig ausfallen. Und ab Donnerstag, da geht es dann wieder stetig besser. Auf. Es wird freundlicher, sonniger und von Tag zu Tag heißer.
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3: Servus, liebe Autofahrer. Wir haben weiterhin die Sperrung auf der B471 zwischen Bergkirchen und Dachau. Nach einem Unfall Richtung Fürstenfeldbruck ist offen, Richtung Schleißheim ist gesperrt. Sonst weiterhin Stau auf der A9 Richtung Nürnberg. Zwischen Ingolstadt Süd und Lenting massiver Stau in der Baustelle, da 45 Minuten plus.
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3: In München steht einer auf der Feldbergstraße, A95 Richtung München, Dreieck Starnberg. Im Landkreis Erding in Harthofen haben wir einen bei Paarstetten und im Landkreis Pfaffenhofen in Mitterscheiern auf der Hauptstraße.
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0: Es geht in den Kreis Berchtesgadener Land in die Schellenberger Eishöhle. 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Und drauf geht's entweder zu Fuß, dauert so knapp 3 Stunden, oder mit der Seilbahn. 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
1: Ich bin Fabian Schaffer. Bleibt Julian Nagelsmann Fußball-Bundestrainer? Die Entscheidung darüber wird der DFB wohl erst nach der Rückkehr nach Deutschland verkünden. DFB-Präsident Neuendorf bei Welt TV.
2: Wir können nach so einem Turnier nicht einfach zur Tagesordnung übergehen. In den kommenden Tagen, haben wir besprochen, werden wir uns zusammensetzen. Wir werden gemeinsam darüber sprechen, warum es uns nicht gelungen ist, unser Potenzial abzurufen.
1: Nagelsmann selbst hatte nach dem WM-Aus gegen Paraguay gesagt, er werde nicht zurücktreten. Kaufbeuren wird einer von drei Standorten für das neue Raketenabwehrsystem Arrow 3 in Deutschland. Das hat Bayerns Ministerpräsident Söder heute beim Technischen Ausbildungszentrum der Luftwaffe in Kaufbeuren angekündigt. Die Anlage soll 2028 fertig sein. Die Abfangraketen sollen wohl auf dem Fliegerhorst Lager Lechfeld stationiert werden. Arrow 3 kann feindliche Raketen in über 100 Kilometern Höhe zerstören. Der US Supreme Court hat entschieden, dass Bundesstaaten Transmädchen und Frauen vom Frauen- und Mädchensport ausschließen dürfen. Begründet wurde das mit Sicherheit und fairem Wettbewerb. Ein Richter verwies auf körperliche Unterschiede zwischen Männern und Frauen. US-Präsident Trump begrüßte das Urteil als großen Sieg. Der Anstieg der Verbraucherpreise hat sich im Juni weiter abgeschwächt. Die Inflationsrate werde im Vergleich zum Vorjahresmonat voraussichtlich 2,3% betragen, teilte das Statistische Bundesamt mit. Verglichen mit dem Vormonat Mai sank die Teuerungsrate demnach um 0,3%. Die Inflation hatte infolge deutlich gestiegener Energiepreise wegen des Iran-Kriegs zunächst spürbar angezogen. Im Mai sank sie dann aber wieder, auch wegen des Tankrabatts, der jetzt ausläuft.
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4: Kurz nach 8, Grafing am Eisstadion noch 25 Grad, Mittenwald 22 Grad, in der Nacht die Tiefstwerte so bei um die 20 Grad. Dazu kann es heute Abend auch in der Nacht immer mal nass werden. Örtlich könnten auch Gewitter mit dabei sein. Und wenn wir dann morgen auf den Mittwoch schauen, da ist es dann meist bewölkt. Die Sonne tut sich schwer, es ist deutlich kühler, Top-Temperaturen um die 22 Grad. Ja, und zwischendurch sind dann auch Schauer mit dabei. Und vor allem am Vormittag kann der Regen dann teils auch kräftig ausfallen. Ab Donnerstag bleibt es dann wieder freundlicher und sonniger und es wird von Tag zu Tag auch heißer.
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1: Hallo auf die Straßen A9 München Richtung Nürnberg zwischen Neuburg an der Donau und Denkendorf. 9 Kilometer Stau, 49 Minuten dauert's hier länger. Und A93 Rosenheim Richtung Kiefersfelden zwischen Dreieck Inntal und Reichenhardt. 5 Kilometer Stau, 18 Minuten der Zeitverlust hier. Weiterhin eine gute Fahrt.
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2: Ich bin Fabian Schaffer. Bleibt Julian Nagelsmann Fußball-Bundestrainer? Die Entscheidung darüber wird der DFB wohl erst nach der Rückkehr nach Deutschland verkünden. DFB-Präsident Neuendorf bei Welt TV.
3: Wir können nach so einem Turnier nicht einfach zur Tagesordnung übergehen. In den kommenden Tagen, haben wir besprochen, werden wir uns zusammensetzen. Wir werden gemeinsam darüber sprechen, warum es uns nicht gelungen ist, unser Potenzial abzurufen.
2: Nagelsmann selbst hatte nach dem WM-Aus gegen Paraguay gesagt, er werde nicht zurücktreten. Kaufbeuren wird einer von drei Standorten für das neue Raketenabwehrsystem Arrow 3 in Deutschland. Das hat Bayerns Ministerpräsident Söder heute beim Technischen Ausbildungszentrum der Luftwaffe in Kaufbeuren angekündigt. Die Anlage soll 2028 fertig sein. Die Abfangraketen sollen wohl auf dem Fliegerhorst Lager Lechfeld stationiert werden. Arrow 3 kann feindliche Raketen in über 100 Kilometern Höhe zerstören. Der US Supreme Court hat entschieden, dass Bundesstaaten Transmädchen und Frauen vom Frauen- und Mädchensport ausschließen dürfen. Begründet wurde das mit Sicherheit und fairem Wettbewerb. Ein Richter verwies auf körperliche Unterschiede zwischen Männern und Frauen. US-Präsident Trump begrüßte das Urteil als großen Sieg. Der Anstieg der Verbraucherpreise hat sich im Juni weiter abgeschwächt. Die Inflationsrate werde im Vergleich zum Vorjahresmonat voraussichtlich 2,3% betragen, teilte das Statistische Bundesamt mit. Verglichen mit dem Vormonat Mai sank die Teuerungsrate demnach um 0,3%. Die Inflation hatte infolge deutlich gestiegener Energiepreise wegen des Iran-Kriegs zunächst spürbar angezogen. Im Mai sank sie dann aber wieder, auch wegen des Tankrabatts, der jetzt ausläuft.
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4: Im Laufe des Abends, auch in der Nacht, sind teilweise Schauer mit dabei. Örtlich kann es auch gewittern. Die Tiefstwerte in der Nacht liegen so bei 20 Grad. Und wenn wir am Morgen schauen auf den Mittwoch, da tut sich die Sonne sehr, sehr schwer. Da sind viele Wolken unterwegs. Es ist deutlich kühler. Die Top-Temperaturen liegen nur noch so bei 22 Grad. Und zwischendurch sind immer mal Schauer mit dabei. Vor allem am Vormittag kann der Regen dann teils auch kräftig ausfallen. Ab Donnerstag geht es dann aber wieder aufwärts. Da wird es wieder freundlicher und sonniger und es wird von Tag zu Tag wieder heißer.

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1: Ich bin Fabian Schaffer. Nach dem bitteren WM-Aus für die deutsche Fußballnationalmannschaft hat sich der DFB bislang noch nicht zur Zukunft von Bundestrainer Julian Nagelsmann geäußert. Verbandschef Neuendorf.
2: Wir sind alle sehr enttäuscht. Wir wissen, dieses Abschneiden bei dieser Weltmeisterschaft entspricht nicht den Ansprüchen, die wir uns vor dem Turnier gegeben haben.
1: Und zum Tennis in Wimbledon ist French Open-Sieger Alexander Zverev in die zweite Runde eingezogen. Er bezwang den Belgier Alexander Bloks in 4 Sätzen. Kaufbeuren wird einer von 3 deutschen Standorten für das System Arrow 3 zur Abwehr ballistischer Raketen. Das hat Ministerpräsident Söder angekündigt. Das Arrow-System schließe eine zentrale Fähigkeitslücke, sagte der CSU-Chef bei einem Besuch in Kaufbeuren. Dort wird es bis zur Inbetriebnahme aber noch dauern. Die Anlage in der Nähe der Stadt soll 2028 fertiggestellt sein. US-Präsident Trump hat vor dem obersten Gerichtshof eine Niederlage erlitten. Der Supreme Court erklärte Trumps Anordnung für unrechtmäßig, wonach in den Vereinigten Staaten geborene Kinder nicht mehr automatisch die Staatsbürgerschaft erhalten. Das oberste Gericht hatte zudem im Februar die meisten seiner Zölle für unrechtmäßig erklärt. Nach den tödlichen Schüssen auf 6 Menschen in einer Jugendhilfeeinrichtung in Stade hat das Amtsgericht Haftbefehl gegen den Tatverdächtigen erlassen. Der 45-Jährige soll gestern in einer Mutter-Kind-Wohngruppe 4 Frauen und 2 Männer getötet haben. Hintergrund der Tat ist nach bisherigen Erkenntnissen wahrscheinlich ein Sorgerechtsstreit.
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3: Im Laufe des Abends, auch in der Nacht, sind teilweise Schauer mit dabei. Örtlich kann es auch gewittern. Die Tiefstwerte in der Nacht liegen so bei 20 Grad. Und wenn wir am Morgen schauen auf den Mittwoch, da tut sich die Sonne sehr, sehr schwer. Da sind viele Wolken unterwegs. Es ist deutlich kühler. Die Top-Temperaturen liegen nur noch so bei 22 Grad. Und zwischendurch sind immer mal Schauer mit dabei. Vor allem am Vormittag kann der Regen dann teils auch kräftig ausfallen. Ab Donnerstag geht es dann aber wieder aufwärts. Da wird es wieder freundlicher und sonniger und es wird von Tag zu Tag wieder heißer.
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1: A8 München Richtung Stuttgart zwischen Burgau und Günzburg. Da gab es einen Unfall. Der Verkehr wird an der Unfallstelle vorbeigeführt. Und A99 München Nord Richtung München Südwest zwischen Dreieck München Feldmoching und Dreieck München Allach. 5 Kilometer Stau, 19 Minuten dauert es hier länger. Gute Fahrt.
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1: Ich bin Fabian Schaffer. Nach dem bitteren WM-Aus für die deutsche Fußballnationalmannschaft hat sich der DFB bislang noch nicht zur Zukunft von Bundestrainer Julian Nagelsmann geäußert. Verbandschef Neuendorf.
2: Wir sind alle sehr enttäuscht. Wir wissen, dieses Abschneiden bei dieser Weltmeisterschaft entspricht nicht den Ansprüchen, die wir uns vor dem Turnier gegeben haben.
1: Und zum Tennis in Wimbledon ist French Open-Sieger Alexander Zverev in die zweite Runde eingezogen. Er bezwang den Belgier Alexander Bloks in 4 Sätzen. Kaufbeuren wird einer von 3 deutschen Standorten für das System Arrow 3 zur Abwehr ballistischer Raketen. Das hat Ministerpräsident Söder angekündigt. Das Arrow-System schließe eine zentrale Fähigkeitslücke, sagte der CSU-Chef bei einem Besuch in Kaufbeuren. Dort wird es bis zur Inbetriebnahme aber noch dauern. Die Anlage in der Nähe der Stadt soll 2028 fertiggestellt sein. US-Präsident Trump hat vor dem obersten Gerichtshof eine Niederlage erlitten. Der Supreme Court erklärte Trumps Anordnung für unrechtmäßig, wonach in den Vereinigten Staaten geborene Kinder nicht mehr automatisch die Staatsbürgerschaft erhalten. Das oberste Gericht hatte zudem im Februar die meisten seiner Zölle für unrechtmäßig erklärt. Nach den tödlichen Schüssen auf 6 Menschen in einer Jugendhilfeeinrichtung in Stade hat das Amtsgericht Haftbefehl gegen den Tatverdächtigen erlassen. Der 45-Jährige soll gestern in einer Mutter-Kind-Wohngruppe 4 Frauen und 2 Männer getötet haben. Hintergrund der Tat ist nach bisherigen Erkenntnissen wahrscheinlich ein Sorgerechtsstreit.
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3: Im Laufe des Abends, auch in der Nacht, sind teilweise Schauer mit dabei. Örtlich kann es auch gewittern. Die Tiefstwerte in der Nacht liegen so bei 20 Grad. Und wenn wir am Morgen schauen auf den Mittwoch, da tut sich die Sonne sehr, sehr schwer. Da sind viele Wolken unterwegs. Es ist deutlich kühler. Die Top-Temperaturen liegen nur noch so bei 22 Grad. Und zwischendurch sind immer mal Schauer mit dabei. Vor allem am Vormittag kann der Regen dann teils auch kräftig ausfallen. Ab Donnerstag geht es dann aber wieder aufwärts. Da wird es dann wieder freundlicher und sonniger und es wird von Tag zu Tag wieder heißer.

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1: Mit Joshua Heise. Der Tankrabatt gilt ja nur noch bis Mitternacht, aber laut ADAC sind die Spritpreise schon am Mittag um bis zu 24 Cent pro Liter nach oben gesprungen, obwohl der Rohölpreis zuletzt gefallen ist. Der ADAC hält den Anstieg für nicht gerechtfertigt und vermutet, dass die Mineralölkonzerne die bevorstehende Steuererhöhung bereits eingepreist haben. Nach den tödlichen Schüssen in einer Jugendhilfeeinrichtung im niedersächsischen Stade sitzt der mutmaßliche Täter in Untersuchungshaft. Das Amtsgericht erließ Haftbefehl wegen des Verdachts des sechsfachen Mordes. Laut Staatsanwaltschaft soll der 45-Jährige während eines Termins zum Sorgerecht für seine 3 Monate alte Tochter plötzlich das Feuer auf Mitarbeiter der Einrichtung und des Jugendamts eröffnet haben. Kaufbeuren wird einer von 3 Standorten für das Raketenabwehrsystem Arrow 3 in Deutschland. Das hat Bayerns Ministerpräsident Söder heute beim Technischen Ausbildungszentrum der Luftwaffe in Kaufbeuren angekündigt. Die Anlage soll 2028 fertig sein. Die Abfangraketen sollen wohl auf dem Fliegerhorst Lagerlechfeld stationiert werden. Arrow 3 kann feindliche Raketen in über 100 Kilometern Höhe zerstören. Altkanzlerin Merkel hat ihr offizielles Porträt für die Galerie im Kanzleramt vorgestellt. Das Gemälde eines deutsch-französischen Künstlers wurde zunächst im Berliner Bode-Museum enthüllt und soll im Oktober als Leihgabe ins Kanzleramt kommen. Das Bild zeigt Merkel im Stehen mit blauem Blazer vor goldbraunem Hintergrund. Bleibt Julian Nagelsmann Fußball-Bundestrainer? Die Entscheidung darüber wird der DFB wohl erst nach der Rückkehr des Teams nach Deutschland verkünden. DFB-Präsident Neuendorf:
2: In den kommenden Tagen, haben wir deswegen besprochen, werden wir uns zusammensetzen. Wir werden gemeinsam darüber sprechen, warum es uns nicht gelungen ist, unser Potenzial abzurufen, was durchaus vorhanden ist, warum wir den Erwartungen nicht gerecht geworden sind, die Fußball Deutschland an uns hat, die wir an uns selber haben. Und ich glaube, wir können nach so einem Turnier nicht einfach zur Tagesordnung übergehen.
1: Und zum Tennis. In Wimbledon ist Alexander Zverev nach einem 4-Satz-Sieg gegen den Belgier Alexander Bloks in die 2. Runde eingezogen.
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3: Im Laufe des Abends, auch in der Nacht, sind teilweise Schauer mit dabei. Örtlich kann es auch gewittern. Die Tiefstwerte in der Nacht liegen so bei 20 Grad. Und wenn wir dann morgen schauen auf den Mittwoch, da tut sich die Sonne sehr, sehr schwer. Da sind viele Wolken unterwegs. Es ist deutlich kühler. Die Top-Temperaturen liegen nur noch so bei 22 Grad. Und zwischendurch sind immer mal Schauer mit dabei. Vor allem am Vormittag kann der Regen dann teils auch kräftig ausfallen. Ab Donnerstag geht es dann aber wieder aufwärts. Da wird es dann wieder freundlicher und sonniger und es wird von Tag zu Tag wieder heißer.
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1: A92 München Richtung Deggendorf zwischen Landshut West und Altdorf besteht Gefahr durch einen defekten PKW. Achtung, da ist Öl ausgelaufen. Allen unterwegs eine gute und vor allem sichere Fahrt.
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3: Ich bin Joshua Heise. Der Tankrabatt gilt ja nur noch bis Mitternacht, aber laut ADAC sind die Spritpreise schon am Mittag um bis zu 24 Cent pro Liter nach oben gesprungen, obwohl der Rohölpreis zuletzt gefallen ist. Der ADAC hält den Anstieg für nicht gerechtfertigt und vermutet, dass die Mineralölkonzerne die bevorstehende Steuererhöhung bereits eingepreist haben. Nach den tödlichen Schüssen in einer Jugendhilfeeinrichtung im niedersächsischen Stade sitzt der mutmaßliche Täter in Untersuchungshaft. Das Amtsgericht erließ Haftbefehl wegen des Verdachts des sechsfachen Mordes. Laut Staatsanwaltschaft soll der 45-Jährige während eines Termins zum Sorgerecht für seine 3 Monate alte Tochter plötzlich das Feuer auf Mitarbeiter der Einrichtung und des Jugendamts eröffnet haben. Kaufbeuren wird einer von 3 Standorten für das Raketenabwehrsystem Arrow 3 in Deutschland. Das hat Bayerns Ministerpräsident Söder heute beim Technischen Ausbildungszentrum der Luftwaffe in Kaufbeuren angekündigt. Die Anlage soll 2028 fertig sein. Die Abfangraketen sollen wohl auf dem Fliegerhorst Lagerlechfeld stationiert werden. Arrow 3 kann feindliche Raketen in über 100 Kilometern Höhe zerstören. Bleibt Julian Nagelsmann Fußball-Bundestrainer? Die Entscheidung darüber wird der DFB wohl erst nach der Rückkehr des Teams nach Deutschland verkünden. DFB-Präsident Neuendorf:
4: In den kommenden Tagen, haben wir deswegen besprochen, werden wir uns zusammensetzen. Wir werden gemeinsam darüber sprechen, warum es uns nicht gelungen ist, unser Potenzial abzurufen, was durchaus vorhanden ist, warum wir den Erwartungen nicht gerecht geworden sind, die Fußball-Deutschland an uns hat, die wir an uns selber haben. Und ich glaube, wir können nach so einem Turnier nicht einfach zur Tagesordnung übergehen.
3: Und zum Tennis. In Wimbledon ist Alexander Zverev nach einem 4-Satz-Sieg gegen den Belgier Alexander Bloks in die 2. Runde eingezogen.
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5: Im Laufe des Abends, auch in der Nacht, sind teilweise Schauer mit dabei. Örtlich kann es auch gewittern. Die Tiefstwerte in der Nacht liegen so bei 20 Grad. Und wenn wir am Morgen schauen auf den Mittwoch, da tut sich die Sonne sehr, sehr schwer. Da sind viele Wolken unterwegs. Es ist deutlich kühler. Die Top-Temperaturen liegen nur noch so bei 22 Grad. Und zwischendurch sind immer mal Schauer mit dabei. Vor allem am Vormittag kann der Regen dann teils auch kräftig ausfallen. Ab Donnerstag geht es dann aber wieder aufwärts. Da wird es dann wieder freundlicher und sonniger und es wird von Tag zu Tag wieder heißer.
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1: Mit Joshua Heise. Kurz vor dem Ende des Tankrabatts ziehen die Spritpreise bereits kräftig an. Laut ADAC war Super E10 am Mittag im Schnitt mehr als 20 Cent pro Liter teurer, Diesel sogar 24 Cent. Zoe Tassovali berichtet.
2: Der ADAC hält die aktuellen Preisaufschläge trotzdem für nicht gerechtfertigt. Die Ölpreise seien zuletzt gesunken. Trotzdem hätten die Mineralölkonzerne die höhere Steuer offenbar schon vor dem offiziellen Ende des Tankrabatts eingepreist. Für Mittwochmittag rechnen Experten damit, dass die Spritpreise noch stärker steigen. Das Bundeskartellamt hat angekündigt, überzogene Erhöhungen genau zu prüfen.
1: Schlecht für die Bahn, aber gut für uns. Die Bundesnetzagentur hat entschieden, dass die Deutsche Bahn im Fernverkehr künftig mindestens ein Viertel der Kapazitäten auf hochfrequentierten Strecken an andere Unternehmen vergeben muss. Die Behörde verspricht sich dadurch günstigere Tickets. Vorausgegangen war eine Beschwerde des italienischen Zugunternehmens Italo, das ab 2028 in den deutschen Markt eintreten will. Inmitten der Verzweiflung gibt es in Venezuela immer noch kleine Hoffnungsschimmer. Knapp eine Woche nach den schlimmen Erdbeben werden immer noch Überlebende aus den Trümmern geborgen. Jordanische Helfer bargen etwa ein dreijähriges Kind in der Hauptstadt Caracas. Unterdessen ist die Zahl der Toten auf über 1.900 angestiegen. Tausende werden noch vermisst. Wer in den USA geboren wird, ist Amerikaner. Und das bleibt auch so, hat der Supreme Court entschieden. Grundlage ist die US-Verfassung, in der das Geburtsrecht genauso formuliert ist. US-Präsident Trump hatte per Dekret verfügt, dass die Staatsbürgerschaft nicht anerkannt werden soll, wenn kein Elternteil US-Bürger ist oder einen dauerhaften Aufenthaltstitel hat. Der angeschlagene Agrarkonzern BayWa braucht länger als geplant, um aus der Krise zu kommen. Statt Ende 2028 soll die Sanierung jetzt erst 2030 abgeschlossen sein, teilte das Unternehmen in München mit. Die Gläubigerbanken wollen 700 Millionen Euro Kredite umwandeln, die zwei Großaktionäre ihren Anteil an einen Treuhänder übertragen. Eine neue Sanierungsvereinbarung soll bis Herbst stehen.
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3: Im Laufe des Abends, auch in der Nacht, sind teilweise Schauer mit dabei. Örtlich kann es auch gewittern. Die Tiefstwerte in der Nacht liegen so bei 20 Grad. Und wenn wir am Morgen schauen auf den Mittwoch, da tut sich die Sonne sehr, sehr schwer. Da sind viele Wolken unterwegs. Es ist deutlich kühler. Die Top-Temperaturen liegen nur noch so bei 22 Grad. Und zwischendurch sind immer mal Schauer mit dabei. Vor allem am Vormittag kann der Regen dann teils auch kräftig ausfallen. Ab Donnerstag geht es dann aber wieder aufwärts. Da wird es dann wieder freundlicher und sonniger und es wird von Tag zu Tag wieder heißer.
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1: Im Moment liegen uns keine Störungsmeldungen vor. Allen unterwegs eine gute und vor allem sichere Fahrt.
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4: Ich bin Joshua Heise. Kurz vor dem Ende des Tankrabatts ziehen die Spritpreise bereits kräftig an. Laut ADAC war Super E10 am Mittag im Schnitt mehr als 20 Cent pro Liter teurer, Diesel sogar 24 Cent. Zoe Tassovali berichtet.
5: Der ADAC hält die aktuellen Preisaufschläge trotzdem für nicht gerechtfertigt. Die Ölpreise seien zuletzt gesunken. Trotzdem hätten die Mineralölkonzerne die höhere Steuer offenbar schon vor dem offiziellen Ende des Tankrabatts eingepreist. Für Mittwochmittag rechnen Experten damit, dass die Spritpreise noch stärker steigen. Das Bundeskartellamt hat angekündigt, überzogene Erhöhungen genau zu prüfen.
4: Schlecht für die Bahn, aber gut für uns. Die Bundesnetzagentur hat entschieden, dass die Deutsche Bahn im Fernverkehr künftig mindestens ein Viertel der Kapazitäten auf hochfrequentierten Strecken an andere Unternehmen vergeben muss. Die Behörde verspricht sich dadurch günstigere Tickets. Vorausgegangen war eine Beschwerde des italienischen Zugunternehmens Italo, das ab 2028 in den deutschen Markt eintreten will. Inmitten der Verzweiflung gibt es in Venezuela immer noch kleine Hoffnungsschimmer. Knapp eine Woche nach den schlimmen Erdbeben werden immer noch Überlebende aus den Trümmern geborgen. Jordanische Helfer bargen etwa ein dreijähriges Kind in der Hauptstadt Caracas. Unterdessen ist die Zahl der Toten auf über 1.900 angestiegen. Tausende werden noch vermisst. Der angeschlagene Agrarkonzern BayWa braucht länger als geplant, um aus der Krise zu kommen. Statt Ende 2028 soll die Sanierung jetzt erst 2030 abgeschlossen sein, teilte das Unternehmen in München mit. Die Gläubigerbanken wollen 700 Millionen Euro Kredite umwandeln, die zwei Großaktionäre ihren Anteil an einen Treuhänder übertragen. Eine neue Sanierungsvereinbarung soll bis Herbst stehen.
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6: Im Laufe des Abends, auch in der Nacht, sind teilweise Schauer mit dabei. Örtlich kann es auch gewittern. Die Tiefstwerte in der Nacht liegen so bei 20 Grad. Und wenn wir am Morgen schauen auf den Mittwoch, da tut sich die Sonne sehr, sehr schwer. Da sind viele Wolken unterwegs. Es ist deutlich kühler. Die Top-Temperaturen liegen nur noch so bei 22 Grad. Und zwischendurch sind immer mal Schauer mit dabei. Vor allem am Vormittag kann der Regen dann teils auch kräftig ausfallen. Ab Donnerstag geht es dann aber wieder aufwärts. Da wird es dann wieder freundlicher und sonniger und es wird von Tag zu Tag wieder heißer.
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1: Wenn euch das ständige Putzen des Gemüsefachs im Kühlschrank auch so nervt wie mich, dann hat Juliane einen simplen Trick, der euch jede Menge Arbeit sparen kann.
2: So ist es. Legt einfach ein sauberes Geschirrtuch auf den Boden des Gemüsefachs. Das Tuch saugt nämlich überschüssige Feuchtigkeit und Kondenswasser auf und fängt kleine Schmutz- und Gemüsereste ab. Dadurch bleibt das Fach länger sauber und wir müssen deutlich seltener auswischen. Ist das Tuch verschmutzt, einfach rausnehmen, waschen und wieder reinlegen.
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2: Mit Joshua Heise. Mit dem Schlag der Uhr um Mitternacht ist der Tankrabatt offiziell Geschichte. Die von der Bundesregierung beschlossene Steuersenkung auf Spritpreise um rund 17 Cent ist abgelaufen. Schon am Mittag hatte sich gezeigt, dass die Tankstellen die Preise ordentlich angehoben haben, trotz zuletzt günstigerer Rohölpreise. Die Union gewinnt beim Thema politische Kompetenz leicht dazu. Das zeigt das aktuelle RTL-NTV-Trendbarometer. Demnach sehen 14% die Union bei der Lösung der Probleme im Land vorne. Die AfD kommt auf 12%. Zoe Tassovali berichtet.
3: Bei der Sonntagsfrage bleibt die AfD trotz leichter Verluste mit 26% klar vorne. Die Union kommt auf 22% und kann ihren kleinen Vorsprung beim Thema politische Kompetenz bisher also nicht in bessere Umfragewerte ummünzen. Auffällig ist außerdem das große Misstrauen vieler Menschen. Mehr als jeder Zweite traut aktuell keiner Partei zu, die Probleme im Land zu lösen.
2: Stehend im leuchtend blauen Blazer vor goldblauem Hintergrund, aber ohne Raute. So wird Altkanzlerin Merkel in ihrem offiziellen Staatsporträt für die Galerie im Kanzleramt gezeigt. Gemalt hat das Bild der erst 28-jährige Deutsch-Franzose Jérémie Kerrat. Erstmal ist das Gemälde im Berliner Bode-Museum zu sehen. Im Oktober soll es als Leihgabe an Regierungschef Merz für das Kanzleramt übergeben werden. Der US Supreme Court hat die Obergrenze bei der Wahlkampffinanzierung abgeschafft. Die Beschränkung sei unvereinbar mit der Meinungsfreiheit, sagten die vorrangig konservativen Richter zur Begründung. Durch die Lockerung können Parteien und Kandidaten künftig unbegrenzt viel Geld in ihren Wahlkampf pumpen. Kritiker warnen, dass dadurch reiche Geldgeber mehr Einfluss bekommen. Aus Spaß wird Schmerz. Ein Jugendlicher in Augsburg hat sich im Internet bestellte Handschellen anlegen lassen und kam nicht mehr raus. Mit einem Winkelschleifer wollten seine Freunde die Schellen im Keller aufschneiden. Dabei hat er sich leichte Brandverletzungen zugezogen. Am Ende hat die Feuerwehr mit einem Ringentfernungsset geholfen.
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4: Heute in der Nacht kann es teilweise noch regnen. Örtlich können auch Gewitter mit dabei sein. Die Tiefstwerte liegen so um die 20 Grad. Ja, und wenn wir dann auf den Mittwoch heute schauen, es geht bewölkt durch den Tag, deutlich kühler, die Top-Temperaturen um die 22 Grad. Und zwischendurch kommt dann auch mal Regen runter. Ja, und vor allem am Vormittag kann der Regen dann teilweise auch ziemlich kräftig ausfallen. Ab Donnerstag geht es dann aber wieder aufwärts. Da wird es dann wieder freundlicher, sonniger und von Tag zu Tag heißer.
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2: Im Moment liegen uns keine Störungsmeldungen vor. Allen unterwegs eine gute und vor allem sichere Fahrt.
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2: Ich bin Joshua Heise. Mit dem Schlag der Uhr um Mitternacht ist der Tankrabatt offiziell Geschichte. Die von der Bundesregierung beschlossene Steuersenkung auf Spritpreise um rund 17 Cent ist abgelaufen. Schon am Mittag hatte sich gezeigt, dass die Tankstellen die Preise ordentlich angehoben haben, trotz zuletzt günstigerer Rohölpreise. Die Union gewinnt beim Thema politische Kompetenz leicht dazu. Das zeigt das aktuelle RTL-NTV-Trendbarometer. Demnach sehen 14% die Union bei der Lösung der Probleme im Land vorne. Die AfD kommt auf 12%. Zoe Tassovali berichtet.
3: Bei der Sonntagsfrage bleibt die AfD trotz leichter Verluste mit 26% klar vorne. Die Union kommt auf 22% und kann ihren kleinen Vorsprung beim Thema politische Kompetenz bisher also nicht in bessere Umfragewerte ummünzen. Auffällig ist außerdem das große Misstrauen vieler Menschen. Mehr als jeder Zweite traut aktuell keiner Partei zu, die Probleme im Land zu lösen.
2: Stehend im leuchtend blauen Blazer vor goldblauem Hintergrund, aber ohne Raute. So wird Altkanzlerin Merkel in ihrem offiziellen Staatsporträt für die Galerie im Kanzleramt gezeigt. Gemalt hat das Bild der erst 28-jährige Deutsch-Franzose Jérémie Kerrat. Erstmal ist das Gemälde im Berliner Bode-Museum zu sehen. Im Oktober soll es als Leihgabe an Regierungschef Merz für das Kanzleramt übergeben werden. Aus Spaß wird Schmerz. Ein Jugendlicher in Augsburg hat sich im Internet bestellte Handschellen anlegen lassen und kam nicht mehr raus. Mit einem Winkelschleifer wollten seine Freunde die Schellen im Keller aufschneiden. Dabei hat er sich leichte Brandverletzungen zugezogen. Am Ende hat die Feuerwehr mit einem Ringentfernungsset geholfen.
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4: Heute in der Nacht kann es teilweise noch regnen. Örtlich können auch Gewitter mit dabei sein. Die Tiefstwerte liegen so um die 20 Grad. Ja, und wenn wir dann auf den Mittwoch heute schauen, es geht bewölkt durch den Tag, deutlich kühler, die Top-Temperaturen um die 22 Grad. Und zwischendurch kommt dann auch mal Regen runter. Ja, und vor allem am Vormittag kann der Regen dann teilweise auch ziemlich kräftig ausfallen. Ab Donnerstag geht es dann aber wieder aufwärts. Da wird es dann wieder freundlicher, sonniger und von Tag zu Tag heißer.
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6: Mit Joshua Heise. Um Mitternacht ist der Tankrabatt ausgelaufen und das sorgt in der Opposition für Unmut. Die Regierung lasse Millionen Menschen sowie kleine und mittlere Unternehmen im Regen stehen, kritisierte linken Fraktionsvorsitzende Reicheneck bei T-Online. Der Grünen-Politiker Al-Wazir fügte hinzu, dass der Tankrabatt schon vor 4 Jahren nicht klug gewesen sei und schlug eine Senkung der Stromsteuer für alle vor. Hat Wirtschaftsministerin Reiche Gastbeiträge in Zeitungen von KI schreiben lassen? Recherchen des Spiegels und des Online-Portals The Pioneer deuten zumindest darauf hin. Reiches Ministerium erklärte, KI sei in der Politik ein alltägliches Werkzeug geworden. Wie viel Reiche selbst geschrieben habe, blieb unbeantwortet. Zuletzt waren Digitalminister Wildberger und Thüringens Ministerpräsident Vogt für den Einsatz von KI in die Kritik geraten. Erneute Klatsche für US-Präsident Trump. Das oberste Gericht hat entschieden, dass das sogenannte Geburtsrecht weiterhin gilt. Tina Eck berichtet.
7: Es war eine von Präsident Trumps wichtigsten Herzensangelegenheiten, das sogenannte Geburtsrecht abzuschaffen. Ein verfassungsmäßig verankertes Gesetz, das Babys, die in den USA geboren werden, automatisch die amerikanische Staatsbürgerschaft zuerkennt. Für Trump ist das eine herbe Niederlage, denn nach seiner Meinung wird diese Regelung von illegalen Einwanderern und Asylsuchenden ausgenutzt.
6: Jungen Fans war er vor allem als Gellert Grindelwald im 7. Harry Potter Film bekannt, der älteren Generation als Nazi-General Vogel in Indiana Jones und der letzte Kreuzzug. Der britische Schauspieler Michael Byrne ist tot. Wie britische Medien berichten, starb der 82-Jährige bereits am 20. Juni in seiner Heimatstadt London. Zur Todesursache wurde nichts bekannt. Kaufbeuren wird einer von 3 Standorten für das Raketenabwehrsystem Arrow 3 in Deutschland. Das hat Bayerns Ministerpräsident Söder heute beim Technischen Ausbildungszentrum der Luftwaffe in Kaufbeuren angekündigt. Die Anlage soll 2028 fertig sein. Die Abfangraketen sollen wohl auf dem Fliegerhorst Lagerlechfeld stationiert werden. Arrow 3 kann feindliche Raketen in über 100 Kilometern Höhe zerstören.
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8: Heute in der Nacht kann es teilweise noch regnen. Örtlich können auch Gewitter mit dabei sein. Die Tiefstwerte liegen so um die 20 Grad. Ja, und wenn wir dann auf den Mittwoch heute schauen, es geht bewölkt durch den Tag, deutlich kühler, die Top-Temperaturen um die 22 Grad. Und zwischendurch kommt dann auch mal Regen runter. Ja, und vor allem am Vormittag kann der Regen dann teilweise auch ziemlich kräftig ausfallen. Ab Donnerstag geht es dann aber wieder aufwärts. Da wird es dann wieder freundlicher, sonniger und von Tag zu Tag heißer.
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6: Im Moment liegen uns keine Störungsmeldungen vor. Allen unterwegs eine gute und vor allem sichere Fahrt.
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2: Ich bin Joshua Heise. Um Mitternacht ist der Tankrabatt ausgelaufen und das sorgt in der Opposition für Unmut. Die Regierung lasse Millionen Menschen sowie kleine und mittlere Unternehmen im Regen stehen, kritisierte Linken-Fraktionsvorsitzende Reicheneck bei T-Online. Der Grünen-Politiker Al-Wazir fügte hinzu, dass der Tankrabatt schon vor 4 Jahren nicht klug gewesen sei und schlug eine Senkung der Stromsteuer für alle vor. Hat Wirtschaftsministerin Reiche Gastbeiträge in Zeitungen von KI schreiben lassen? Recherchen des Spiegels und des Online-Portals The Pioneer deuten zumindest darauf hin. Reiches Ministerium erklärte, KI sei in der Politik ein alltägliches Werkzeug geworden. Wie viel Reiche selbst geschrieben habe, blieb unbeantwortet. Zuletzt waren Digitalminister Wildberger und Thüringens Ministerpräsident Vogt für den Einsatz von KI in die Kritik geraten. Erneute Klatsche für US-Präsident Trump. Das oberste Gericht hat entschieden, dass das sogenannte Geburtsrecht weiterhin gilt. Tina Eck berichtet.
3: Es war eine von Präsident Trumps wichtigsten Herzensangelegenheiten, das sogenannte Geburtsrecht abzuschaffen. Ein verfassungsmäßig verankertes Gesetz, das Babys, die in den USA geboren werden, automatisch die amerikanische Staatsbürgerschaft zuerkennt. Für Trump ist das eine herbe Niederlage, denn nach seiner Meinung wird diese Regelung von illegalen Einwanderern und Asylsuchenden ausgenutzt.
2: Kaufbeuren wird einer von 3 Standorten für das Raketenabwehrsystem Arrow 3 in Deutschland. Das hat Bayerns Ministerpräsident Söder heute beim Technischen Ausbildungszentrum der Luftwaffe in Kaufbeuren angekündigt. Die Anlage soll 2028 fertig sein. Die Abfangraketen sollen wohl auf dem Fliegerhorst Lagerlechfeld stationiert werden. Arrow 3 kann feindliche Raketen in über 100 Kilometern Höhe zerstören.
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4: Heute in der Nacht kann es teilweise noch regnen. Örtlich können auch Gewitter mit dabei sein. Die Tiefstwerte liegen so um die 20 Grad. Ja, und wenn wir dann auf den Mittwoch heute schauen, es geht bewölkt durch den Tag, deutlich kühler, die Top-Temperaturen um die 22 Grad. Und zwischendurch kommt dann auch mal Regen runter. Ja, und vor allem am Vormittag kann der Regen dann teilweise auch ziemlich kräftig ausfallen. Ab Donnerstag geht es dann aber wieder aufwärts. Da wird es dann wieder freundlicher, sonniger und von Tag zu Tag heißer.
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